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0: Ihr hört die Antenne mit mir, Ella Dübig. Einen wunderschönen guten Morgen. Ich weiß nicht, wenn ihr gerade rausgegangen seid, ein bisschen habt ihr auch gemerkt, es ist ein bisschen feucht draußen. Auch die Temperaturen, ja, die sind noch nicht so warm, wie wir es gewohnt sind von den letzten Tagen. In Gimmeldingen aktuell 10 Grad, bei euch in Landau auch 10 und in Speyer messen wir 11 Grad.
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0: haben Union und SPD keine Mehrheit mehr. 87% der Bevölkerung sind laut einer aktuellen Forsa-Umfrage unzufrieden mit der Arbeit der Regierung und 55% rechnen nicht damit, dass die Koalition bis 2029 bestehen bleibt. Nach der tödlichen Amokfahrt in Leipzig wird der Täter in eine Psychiatrie eingewiesen. Ein Ermittlungsrichter hatte gestern die Unterbringung des 33-jährigen Deutschen in einem psychiatrischen Krankenhaus angeordnet.
1: Der Beschuldigte habe die Tat wohl im Zustand der zumindest erheblich verminderten Schuldfähigkeit begangen, heißt es zur Begründung. Und es sei wahrscheinlich, dass er weitere ähnliche Taten begehen würde. Seine Unterbringung in der Psychiatrie diene daher der öffentlichen Sicherheit. Laut Ermittlern wurde der 33-Jährige wenige Tage vor seiner Amokfahrt auf eigenen Wunsch in einer psychiatrischen Einrichtung behandelt, aber dort Ende April entlassen. Bei einer ökumenischen Andacht gedachten am frühen Abend hunderte Menschen der Opfer. Oberbürgermeister Jung erklärte, Leipzig trauert, aber Leipzig steht zusammen. Onni Torau, Nachrichtenredaktion.
0: US-Präsident Donald Trump will den US-Einsatz für eine sichere Durchfahrt von Schiffen durch die Straße von Hormuz für kurze Zeit aussetzen. Während dieses Stops soll geprüft werden, ob ein Abkommen zwischen Washington und Teheran abgeschlossen werden könne, teilte Trump auf seiner Plattform Truth Social mit.
2: Gerade noch hatten seine Verteidigungs- und Außenminister Projektfreiheit gepusht und gepriesen, da macht Trump den Hahn zu. Er glaubt offenbar, dass ein Abkommen mit dem Iran in greifbarer Nähe ist und so lange liegt die Operation US-Hilfe bei der Passage von Frachtschiffen durch die Meerenge nach einem Tag wieder auf Eis. Die US-Blockade gegen iranische Schiffe aber soll bestehen bleiben. Der Iran will die Kontrolle über die Straße von Hormuz behalten mit einem Genehmigungsverfahren, wonach Schiffe nur mit Erlaubnis des Irans passieren dürfen. Tina Eck, USA.
0: Ein weiterer Atommülltransport hat nach einer Fahrt quer durch Nordrhein-Westfalen am frühen Morgen das Zwischenlager in Ahaus erreicht. Der mittlerweile dritte Castortransport sei laut Polizei störungsfrei verlaufen. Der Schwerlasttransporter war am späten Abend im rheinischen Jülich gestartet, begleitet von Protesten.
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4: Mit Maja Wendland, einen schönen Mittwoch. Auf der B48 bei Gleiszellen Gleis Horbach ist es am Montag zu einem schweren Motorradunfall gekommen. Laut Polizeidirektion Landau ist ein 18-jähriger Fahrer in Richtung Bad Bergzabern gefahren, von der Fahrbahn abgekommen und gestürzt. Dabei hat er sich schwer verletzt und ist in ein Krankenhaus gebracht worden. Nach bisherigen Erkenntnissen gibt es keine Hinweise auf weitere Unfallbeteiligte. Ein 43-jähriger Mann ist nun wegen erpresserischem Menschenraub festgenommen worden. Die Staatsanwaltschaft Mannheim wirft ihm vor, an mehreren schweren Banküberfällen beteiligt gewesen zu sein. Unter anderem bei einem Banküberfall in Bühl-Iggelheim bei Hasloch in 2022. Dabei soll er Mitarbeiter bedroht und zur Herausgabe von Geld gezwungen haben. Der Mann ist letzte Woche Donnerstag in Hessen gefasst worden und sitzt jetzt in Untersuchungshaft.
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5: Heute wieder ein bisschen trockener zum Glück. Die Sonne kommt Richtung morgen Vormittag auch das ein oder andere Mal raus. Sonst haben wir eher eine Wolkendecke, die uns bevorsteht. Ja, ich muss euch enttäuschen, Richtung Nachmittag wird es doch ein bisschen nasser. Der Morgen und Mittag bleibt trocken, dafür Richtung Nachmittag, Abend wieder immer wieder leichte Regenschauer bei Höchsttemperaturen von 18 Grad.
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5: Es sieht noch gut aus auf den Straßen. Keine Meldungen sind für euch vorhanden aktuell. Wenn ihr aber was habt, Stausblitzer oder Gefahrenmeldungen, klingelt super gerne durch oder schickt eine WhatsApp an die 06341 948 948.
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5: Es war für eine längere Zeit so ein bisschen das Schandloch von Landau. Gegenüber vom Hauptbahnhof tut sich jetzt aber was. Ganz offiziell wurde es auch verkündet, wie genau die neue Sparkassenzentrale dort aussehen soll. Dazu gleich mehr.

0: Das Warten hat endlich ein Ende. Rund 4 Jahre lang war es einfach nur ein Loch im Boden. Jetzt wird auf dem ehemaligen Kaufhofgelände in Landau endlich gebaut. Da fragen wir uns natürlich in Landau und Neustadt, wie soll das neue Wahrzeichen gegenüber vom Bahnhof denn aussehen? Beantworten kann uns das Benjamin Hirsch, Vorstandsmitglied der Sparkasse Südpfalz.
1: Wir haben am Ende ein Gebäude, das besteht aus 2 Tiefgaragen untergeschossen. Darüber kommen bis zu 6 Stockwerke mit über 20.000 Quadratmeter Bruttogeschossfläche, sodass da ein großes Gebäude entsteht, wo im großen Teil mehr als 400 Mitarbeiter der Sparkasse Südpfalz sitzen werden, arbeiten werden, von der Vertriebseinheit bis zu allen Unterstützungseinheiten, die wir in der gesamten Sparkasse haben.
0: Und was können wir als Kunden noch so erwarten?
1: Ja, wir können einen Kundenmagneten erwarten. Wir werden eine schöne, großzügige Kundenhalle mitsehen. Wir werden Platz schaffen, sodass wir gehen davon aus, dass rund 1.000 Menschen künftig täglich hier vor Ort sind, unsere Dienstleistungen in Anspruch nehmen. Und für die werden wir natürlich einen ganz wunderbaren Ort schaffen, den man die Bankgeschäfte in toller Atmosphäre dann auch abwickeln kann.
0: Klingt auf jeden Fall schon mal vielversprechend, aber die wichtigste Frage, wann verschwindet das Loch denn endlich?
1: Ja, es geht jetzt los. Wir wollen bis zum Ende des Jahres mit der Tiefgarage schon ein ganzes gutes Stück weiter sein. Schlussendlich ist unser Ziel, dass wir in 2028 im letzten Quartal so weit bezugsfertig sind, dass wir spätestens zum Jahreswechsel 29 danach komplett eingezogen sind.
0: Also mit etwas Glück geht's dann doch ziemlich schnell. Falls nochmal was schief geht, hätte ich für den Sommer noch einen Vorschlag. Einfach Wasser rein und einen Baggersee draus machen. Danach ist immer noch genug Zeit zum Bauen.

0: Are You With Me? Um 20 nach 6 gleich gibt's Mr. Big mit Wild World und danach Lena mit Looking for Love.
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1: Mit Maja Wendland einen schönen Mittwoch. Am Montagabend ist es auf der B48 bei Gleiszellen, Gleis Horbach, zu einem schweren Motorradunfall gekommen. Laut Polizeidirektion Landau ist ein 18-jähriger Fahrer in Richtung Bad Bergzabern gefahren, als er von der Fahrbahn abgekommen und gestürzt ist. Dabei hat er sich schwer verletzt und ist in ein Krankenhaus gebracht worden. Auf Anordnung der Staatsanwaltschaft ist ein Gutachter hinzugezogen worden. Außerdem ist das Motorrad sichergestellt worden. Die B48 ist für die Unfallaufnahme rund 4 Stunden gesperrt gewesen. Nach bisherigen Erkenntnissen gibt es keine Hinweise auf weitere Unfallbeteiligte. Die Staatsanwaltschaft Mannheim hat einen 43-jährigen Mann festnehmen lassen. Laut Staatsanwaltschaft wird ihm ein erpresserischer Menschenraub in 3 Fällen vorgeworfen. Ein wichtiger Teil der Ermittlungen war ein Banküberfall in Böhl-Egelheim bei Hasloch in 2022. Der Mann soll eine Bankangestellte in die Filiale verfolgt, sie geschlagen und unter Vorhalt einer Pistole in den Tresorraum gezwungen haben. Der Täter soll Bargeld in 6-stelliger Höhe erbeutet haben. Der Verdächtige wurde letzte Woche Donnerstag in Hessen festgenommen und sitzt nun in Untersuchungshaft. Ein 31-jähriger Fahrradfahrer ist am Montag bei Hagenbach auf einem Radweg gestürzt und hat sich dabei verletzt. Nach Angaben der Polizeidirektion Landau sei plötzlich ein Nutria auf dem Radweg gelaufen. Der Radfahrer habe das Tier erfasst und sei dadurch zu Fall gekommen. Dabei verletzte er sich an der Schulter und musste in ein Krankenhaus gebracht werden. Das Nutria blieb nach ersten Erkenntnissen unverletzt und schwamm zurück in den Bach. In der Hexennacht ist eine 25 Kilogramm schwere Eiswaffel vor einer Eisdiele in Edenkoben entwendet worden. Laut Polizeidirektion Landau wurde sie am Wochenende unbeschädigt in Pleisweiler Oberhofen entdeckt und anschließend an die Eisdiele zurückgegeben. Wie die Eiswaffel an den mehr als 30 Kilometer entfernten Ort gelangen ist, ist weiterhin unklar. Hinweise auf Täter gibt es bislang nicht. Und das Beste kommt zum Schluss. Der DM-Firmenlauf geht nächste Woche in die 11. Runde. Dieses Jahr mit echten Rekordzahlen. Über 6.000 Teilnehmer aus 300 verschiedenen Unternehmen sind angemeldet. Weiter so.
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2: Heute kriegen wir einen Sonne-Wolken-Mix, eher einen Wolken-Wolken-Mix. Jetzt zum Morgen kommt sie noch mal raus, doch verschwindet Richtung Vormittag, Mittag ganz schön schnell hinter der Wolkendecke. Dann Richtung Nachmittag wird es richtig ungemütlich. Gewitter sind möglich. Wir haben es ja gestern schon ein bisschen abends donnern hören. Windig war es auf jeden Fall auch und Regen war auch genug da. Ja, der kommt heute Abend wieder zurück. Dann wird es auch kühler in der Nacht um die 13 Grad, aber Höchstwerte heute um die 17 bis 18 Grad.
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2: Es sieht noch gut aus auf den Straßen. Ich habe keine Meldungen für euch. Ich wünsche euch aber noch eine gute und sichere Fahrt.
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2: Und jetzt gleich mit Michael Patrick Kelly, The One und Queen, I Want It All. Jetzt Pitbull mit Give Me Everything.
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1: 6. Mai 1989. Queen haben ihren Song I Want It All ganz neu rausgebracht. Queen-Gitarrist Brian May schreibt diesen Song. Es geht darum, Ziele zu verfolgen und sie zu erreichen. Inspiriert wird er von seiner Frau, Anita Dobson. Denn die hat immer gesagt, I want it all and I want it now. Also auf Deutsch, ich will alles und ich will es jetzt. Das ist definitiv zielstrebig, muss man sagen. Dass May so eine kraftvolle Powerhymne schreibt, ist dann aber auch ein Statement. Seine erste Ehe, die zerbricht nämlich wegen der Affäre mit Dobson. Und dadurch kommt er in eine ziemlich depressive Phase. Und genau da schreibt er Songs wie I want it all. Und weil der Song einem das Gefühl von Triumph gibt und auch so ein bisschen eben diese Message hat, ich will alles und ich will es jetzt, wird der Song in Südafrika zu einer Anti-Apartheid-Hymne und auch oft gespielt bei Protesten für die Rechten von Homosexuellen. Ein gigantischer Song, der einiges bewegt, nicht nur bei Queen-Fans, sondern bei Menschen in der ganzen Welt.

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0: Ella Henderson und Glockenbach mit Lifeline um kurz vor sieben. Ihr hört die Antenne und ja, es ist jetzt schön. Die Sonne guckt raus, jedoch die Temperaturen, ja, nicht so warm, wie wir es gewohnt sind. 11 Grad aktuell in Hainfeld, bei euch in Steinweiler sind es auch 11 Grad und in Wachenheim, da messen wir auch 11 Grad.
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2: Ich bin Diana Kramer. Nach einem Jahr schwarz-rote Bundesregierung rechnet die Mehrheit der Menschen in Deutschland damit, dass das Bündnis von Union und SPD vorzeitig zerbricht. In einer aktuellen YouGov-Umfrage sagten 55%, dass sie nicht mit einem Fortbestand der Koalition bis 2029 rechnen.
3: Merz hat am Abend schmerzhaft erfahren, wie unbeliebt seine Regierung ist. Selbst bei einem eigentlichen Heimspiel, seinem Auftritt beim CDU-Wirtschaftsrat, rührt sich kaum eine Hand zum Applaus. Merz sagt in seiner Rede: Meine Damen und Herren, oder, wenn ich es unverändert so sagen darf, liebe Freundinnen und Freunde.

0: Im Ukraine-Krieg gilt seit der Nacht eine von Präsident Zelensky einseitig ausgerufene Waffenruhe. Die Feuerpause gelte unbefristet, solange Russland nicht angreife, heißt es aus Kiew. Von russischer Seite hatte Kremlchef Putin einseitig eine Waffenruhe für Freitag und Samstag angeordnet, wenn in Russland an den sowjetischen Sieg im Zweiten Weltkrieg erinnert wird. Weltweit wird über Social-Media-Verbote für Kinder und Jugendliche diskutiert. Nur die, die es betrifft, kommen selten zu Wort. Jetzt hat das Kinderhilfswerk UNICEF Jugendliche dazu befragen lassen. Die Meinung der 14- bis 16-Jährigen ist einhellig. Statt Verboten fordern sie tendenziell eher einen besseren Schutz auf digitalen Plattformen.
1: Die Teenies sind sich der negativen Seiten von Social Media wie Mobbing, Dauerscrollen und Fake News durchaus bewusst. Auch ist der Großteil überzeugt, dass Jugendliche Wege finden werden, um gesetzliche Altersgrenzen zu umgehen. Helfen könnte ein digitaler Raum, der sicher und altersgerecht ist, durch bessere Inhaltsfilter und schnelle Löschroutinen. Als positiv empfinden die Befragten vor allem die Möglichkeit, über soziale Medien mit ihren Freunden in Kontakt zu bleiben. Viele lassen sich dort auch inspirieren oder entdecken Neues. Tanja Wagner, Nachrichtenredaktion.
0: Überschattet von der Blockade der Straße von Hormuz und neuen Zollandrohungen der USA kommen die Handelsminister der G7-Staaten heute in Paris zusammen. Für Deutschland nimmt Bundeswirtschaftsministerin Katharina Reiche daran teil. Im Mittelpunkt stehen Auswirkungen der Nahostkrise auf die Energieversorgung und den Welthandel.
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3: Mit Maja Wendland, einen schönen Mittwoch. Ein 43-jähriger Mann ist nun wegen erpresserischen Menschenraub festgenommen worden. Die Staatsanwaltschaft Mannheim wirft ihm vor, an mehreren schweren Banküberfällen beteiligt gewesen zu sein. Unter anderem bei einem Banküberfall in Bühl-Igelheim bei Hasloch in 2022. Dabei soll er Mitarbeiter bedroht und zur Herausgabe von Geld gezwungen haben. Der Mann ist letzte Woche Donnerstag in Hessen gefasst worden und sitzt jetzt in Untersuchungshaft. Auf der B48 bei Gleiszellen Gleis Horbach ist es am Montag zu einem schweren Motorradunfall gekommen. Laut Polizeidirektion Landau ist ein 18-jähriger Fahrer in Richtung Bad Bergzabern gefahren, von der Fahrbahn abgekommen und gestürzt. Dabei hat er sich schwer verletzt und ist in ein Krankenhaus gebracht worden. Nach bisherigen Erkenntnissen gibt es keine Hinweise auf weitere Unfallbeteiligte.
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4: Jetzt gerade die Sonne draußen, die hält sich aber nur so für ein, zwei Stündchen, wenn wir dann auf der Arbeit angekommen sind. Vielleicht noch ein, zwei Sonnenstrahlen kriegen wir ab. Dann wird es eher mau, stark bewölkt und das den ganzen Tag über Richtung Nachmittag dann noch ein bisschen ungemütlich mit Gewittermöglichkeiten ab 16 Uhr. Danach geht es weiter mit leichtem Regen. Der hält sich immer mal wieder durch die Nacht auch. Trotzdem noch angenehme Temperaturen um die 17 bis 18 Grad.
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4: Ich habe keine Meldungen für euch, habt ihr aber was für mich? Stausblitzer oder Gefahrenmeldungen? Klingelt super gerne durch oder schickt eine WhatsApp 06341 948 948.
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4: Und auch mit mir Ella Dümig. Ich weiß, das Wetter könnte besser sein, aber trotzdem bringt doch diese längeren Tage in eine Stimmung mich. Und ich glaube auch viele hier bei uns. Partystimmung, wo ihr wieder Party machen könnt am Wochenende. Dazu gleich mehr. Ja.

0: Die Tage werden länger, die Nächte wärmer und das heißt, die Festivalsaison geht wieder los. Ob Rock am Ring, Glücksgefühle oder Nature One, das kennen wir also auch alle. Aber stellt euch mal vor, ihr müsst gar nicht stundenlang fahren, sondern seid von Landau oder Neustadt in gerade mal 20 Minuten mittendrin. Genau das könnt ihr dieses Wochenende beim Weinland-Bass-Festival in Rülsheim erleben. Mitorganisator Thorsten Hammer ist bei mir. Wie seid ihr auf die Idee gekommen?
1: Ja, im Prinzip ist das Festival vor 2 Jahren entstanden. Wir haben uns Gedanken gemacht, was man in der Region im Prinzip verändern kann und was man auch kulturell dazu beitragen kann, um hier einfach neue Impulse zu schaffen. Und dann hatten wir im Prinzip die Idee, da ich aus dem elektronischen Musikbereich bin, selber produziere, auf hochkarätigen Labels mittlerweile veröffentliche und aus der Pfalz bin und damals meinen ersten Auftritt in der Dampfnudel hatte, dass wir da praktisch unser Weinland-Bass-Festival durchführen.
0: Und Weinland steckt ja schon im Namen. Wie verbindet ihr denn Wein ins Festival?
1: Also die Leute können kommen, können auf dem Festival die Weine der Winzer, diverse Weine, praktisch in einem Tasting probieren, haben nebenbei noch internationale und lokale Künstler aus der Region, etliche Foodtrucks, also es ist einiges geboten, würde ich sagen.
0: Oh, also eine ziemlich besondere Mischung und auch musikalisch wird einiges geboten, mit Techno und nicht gerade unbekannten Gesichtern.
1: Wir haben da Grammy-nominierte Künstler, die mit Depeche Mode oder Madonna schon gearbeitet haben. Wir haben Künstler aus den Staaten oder aus England, hochkarätige deutsche Künstler dabei und vor allem auch Künstler und Produzenten, die auch wirklich Musik produzieren, die auch hier aus der Region sind. Ja, also es ist wirklich eine hochwertige Sache.
0: Das Ganze steigt am Samstag in der Dampfnudel in Rülsheim. Mit ein bisschen Glück könnt ihr auch schon auf der Tanzfläche stehen. Wie ihr rankommt, schaut einfach auf unseren Social-Media-Kanälen vorbei.

0: Ghost Ella Henderson. Gleich geht's aber auch weiter mit einer Pop-Queen. Dua Lipa, Training Seasons. Im Antenne Supermix.
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1: Mit Maja Wendland einen schönen Mittwoch. Die Staatsanwaltschaft Mannheim hat einen 43-jährigen Mann festnehmen lassen. Laut Staatsanwaltschaft wird ihm ein erpresserischer Menschenraub in 3 Fällen vorgeworfen. Ein wichtiger Teil der Ermittlungen war ein Banküberfall in Bühl-Egelheim bei Hasloch in 2022. Der Mann soll eine Bankangestellte in die Filiale verfolgt, sie geschlagen und unter Vorhalt einer Pistole in den Tresorraum gezwungen haben. Der Täter soll Bargeld in 6-stelliger Höhe erbeutet haben. Der Verdächtige wurde letzte Woche Donnerstag in Hessen festgenommen und sitzt nun in Untersuchungshaft. Am Montagabend ist es auf der B48 bei Gleiszellen Gleis Horbach zu einem schweren Motorradunfall gekommen. Laut Polizeidirektion Landau ist ein 18-jähriger Fahrer in Richtung Bad Bergzabern gefahren, als er von der Fahrbahn abgekommen und gestürzt ist. Dabei hat er sich schwer verletzt und ist in ein Krankenhaus gebracht worden. Auf Anordnung der Staatsanwaltschaft ist ein Gutachter hinzugezogen worden. Außerdem ist das Motorrad sichergestellt worden. Die B48 ist für die Unfallaufnahme rund 4 Stunden gesperrt gewesen. Nach bisherigen Erkenntnissen gibt es keine Hinweise auf weitere Unfallbeteiligte. In der Hexennacht ist eine 25 Kilogramm schwere Eiswaffel vor einer Eisdiele in Edenkoben entwendet worden. Laut Polizeidirektion Landau wurde sie am Wochenende unbeschädigt in Pleisweiler Oberhofen entdeckt und anschließend an die Eisdiele zurückgegeben. Wie die Eiswaffel an den mehr als 30 Kilometer entfernten Ort gelangen ist, ist weiterhin unklar. Hinweise auf Täter gibt es bislang nicht. Ein 31-jähriger Fahrradfahrer ist am Montag bei Hagenbach auf einem Radweg gestürzt und hat sich dabei verletzt. Nach Angaben der Polizeidirektion Landau sei plötzlich ein Nutria auf dem Radweg gelaufen. Der Radfahrer habe das Tier erfasst und sei dadurch zu Fall gekommen. Dabei verletzte er sich an der Schulter und musste in ein Krankenhaus gebracht werden. Das Nutria blieb nach ersten Erkenntnissen unverletzt und schwamm zurück in den Bach. Und das Beste kommt zum Schluss. Die Stadt Speyer organisiert einen kostenlosen Workshop. Alle Bürger sind eingeladen, den fairen Handel der Stadt vor Ort aktiv mitzugestalten. Gerne mehr davon.
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2: Jetzt gerade noch wunderschön sonnig, das ändert sich leider aber in Richtung Vormittag. Dann wird es wolkiger, gibt's wolkige Aussichten. Dann am Nachmittag kommt nochmal der totale Umschwung, Gewitter und auch leichter Regen. Da brauchen wir auf jeden Fall den Regenschirm dabei. Und die Temperaturen, die spielen mit, trotzdem aktuelle 12 bis 13 Grad. Die gehen noch hoch auf 17 bis 18 Grad.
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2: Mehr Geduld braucht ihr auf der A65 Landau Richtung Ludwigshafen. Zwischen Neustadt Süd und Deidesheim ist ja aktuell die Baustelle. Eine Spur nur befahrbar, 4 Kilometer Stau. Eine knappe halbe Stunde seid ihr da länger unterwegs. Und noch der Marc hat was gemeldet. Auf der A65 zwischen Abfahrt Speyer und Raststätte Edenkoben ist ein LKW mit Reifenpanne auf dem Standstreifen Fahrtrichtung Neustadt. Also da auch gut aufpassen.
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2: Und auch mit mir, Ella Dümig. Stellt euch vor, ihr wollt was kaufen. Natürlich Wohnung, Haus. Da möchte man ja vorher auch sich anschauen, wie das aussieht von innen. Ob auch alles, was auf der Website stand, auch zutrifft. Kann man jetzt auch Rügen nicht machen. Aber dieses Property ist auch was ganz Besonderes. Gleich dazu mehr.

0: Die eigene Insel und das noch zum Schnäppchenpreis. Das ist hier in Landau und Neustadt wohl kaum vorstellbar. Aber dafür, kurz vor Rügen, da soll jetzt die kleine Insel Osterwilm verkauft werden. Und das für einen Hammerpreis. Bei mir ist jetzt Freddy. Was hat es denn mit der Insel auf sich?
1: Also diese Insel ist fast schon antik. Die stammt aus den 1950er Jahren, wo sie als Entmagnetisierungsstation der DDR gedient hat. Das heißt ungefähr so viel wie, die wurde genutzt, um die magnetische Spannung der anderen Schiffe zu verringern, damit sie keine Minen anziehen. Also wilde Sache auf jeden Fall. Ist sozusagen quasi das norddeutsche Mini-Alcatraz. Also keine Spur von Inselparadies oder Entspannung oder so. Man könnte sagen, ein Lost Place mitten im Nirgendwo.
0: Was ist denn überhaupt auf dieser Insel? Kann man sich da wie die typische Insel-Idylle vorstellen oder wie sieht's da aus?
1: Nee, also absolut nicht, ehrlicherweise. Die Insel ist eigentlich eine Art Plattform, die auf rund 600 Holzpfählen 10 Meter tief im Wasser liegt. Auf der Plattform selbst stehen ein Wohnhaus und ein Maschinengebäude. Außerdem, on top, gibt es eine rund 1,3 Tonnen schwere Keramikglocke, die aber nicht im Preis enthalten ist, dafür aber auf eigene Kosten entfernt werden müsste.
0: Okay, das ist eher nicht so vielversprechend. Wie sieht's denn mit der Innenausstattung aus?
1: Tja, das werden wir wohl nie so richtig erfahren, da man die Insel tatsächlich vor dem Kauf nicht besichtigen darf.
0: Oh.
1: Die Begründung ist, dass einige Teile der Insel möglicherweise explosiv sind. Außerdem ist vor Ort wohl ziemlich viel zerstört durch Rost, Vandalen, Vogelkot etc. Und dafür sollte man dann Mindestgebot 39.000 Euro bezahlen.
0: Ja gut, okay. Also alles in allem ist die Insel eigentlich gefährlich, runtergekommen und macht nur zusätzliche Kosten. Dafür ist der Preis von 39.000 Euro ja schon ziemlich frech, wenn wir ehrlich sind. Ich bin mal gespannt, wer sich auf dieses Angebot einlässt.

0: Ellie Goulding, Love Me Like You Do. Gleich Toby, Romeo und Leonie mit Crazy Love.
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0: genug. Mark Forster hier um kurz vor acht bei der Antenne. Ich bin Anna Dümek, Hallöchen, ja. Langsam wärmt uns die Sonne auch auf. 12 Grad aktuell bei euch in Neustadt, genauso auch in Landau und bei euch in Wachenheim. Da messen wir auch 12 Grad.
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2: Ich bin Diana Kramer. Die Bundesregierung will das Gesetz der Ampelkoalition zum Einbau neuer Heizungen deutlich entschärfen. Die umstrittene Vorgabe, dass bei neuen Heizungen mindestens 65% erneuerbare Energien eingesetzt werden müssen, soll verschwinden.
3: Mit dem berühmt-berüchtigten Heizungsgesetz, damals noch vom grünen Minister Habeck erdacht, hätten neue Gas- und Ölheizungen praktisch keine Chance mehr. Das ist im geplanten neuen Gesetz von CDU-Wirtschaftsministerin Reiche ganz anders. Das Gesetz schreibt nicht mehr vor, dass die neuen Heizungen größtenteils mit erneuerbaren Energien betrieben werden müssen, sondern, viel weiter gefasst, zu 60% mit klimafreundlichen Brennstoffen, das Ganze schrittweise bis 2040. Die Grünen sagen, damit sind die deutschen Klimaschutzziele nicht mehr zu erreichen. Uli Reitinger, Berlin.
2: Heute ist die schwarz-rote Bundesregierung genau ein Jahr im Amt. Der Jahrestag fällt in die bisher schwierigste Phase der Koalition. In allen Umfragen haben Union und SPD keine Mehrheit mehr. 87% sind laut einer aktuellen Forsa-Umfrage

0: zu setzen, um ein Abkommen mit dem Iran zu erreichen.
1: Gerade noch hatten seine Verteidigungs- und Außenminister Projekt Freiheit gepusht und gepriesen, da macht Trump den Hahn zu. Er glaubt offenbar, dass ein Abkommen mit dem Iran in greifbarer Nähe ist und so lange liegt die Operation US-Hilfe bei der Passage von Frachtschiffen durch die Meerenge nach einem Tag wieder auf Eis. Der Iran will die Kontrolle über die Straße von Hormuz behalten mit einem Genehmigungsverfahren, wonach Schiffe nur mit Erlaubnis des Irans passieren dürfen. Tina Eck, USA.
0: In Nordrhein-Westfalen laufen seit dem frühen Morgen in mehreren Städten Durchsuchungen bei mutmaßlichen Rechtsextremisten. Es gäbe 10 Beschuldigte, heißt es aus Sicherheitskreisen, alle seien deutsche Staatsbürger. Die Razzia in 8 Städten in NRW richtet sich gegen die Gruppe Jung und Stark. Laut BKA häufen sich seit 2024 die Gewalttaten von teils sehr jungen Neonazis.
2: Und jetzt noch mehr Informationen aus unserer Region.
3: Mit Maja Wendland, einen schönen Mittwoch. Auf der B48 bei Gleiszellen Gleis Horbach ist es am Montag zu einem schweren Motorradunfall gekommen. Laut Polizeidirektion Landau ist ein 18-jähriger Fahrer in Richtung Bad Bergzabern gefahren, von der Fahrbahn abgekommen und gestürzt. Dabei hat er sich schwer verletzt und ist in ein Krankenhaus gebracht worden. Nach bisherigen Erkenntnissen gibt es keine Hinweise auf weitere Unfallbeteiligte. Ein 43-jähriger Mann ist nun wegen erpresserischem Menschenraub festgenommen worden. Die Staatsanwaltschaft Mannheim wirft ihm vor, an mehreren schweren Banküberfällen beteiligt gewesen zu sein, unter anderem bei einem Banküberfall in Bühl-Igelheim bei Hasloch in 2022. Dabei soll er Mitarbeiter bedroht und zur Herausgabe von Geld gezwungen haben. Der Mann ist letzte Woche Donnerstag in Hessen gefasst worden und sitzt jetzt in Untersuchungshaft.
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4: Jetzt noch die Sonne genießen auf dem Weg zur Arbeit, denn ich muss euch enttäuschen, die verschwindet direkt zum Vormittag hin. Da kriegen wir eine starke Wolkendecke den ganzen Tag über. Zur Wolkendecke kommt dann Richtung Nachmittag, also wenn wir Feierabend machen. Dann noch Gewitter und Regen natürlich dazu. Trotzdem noch angenehme Temperaturen um die Mittagszeit, 17 bis 18 Grad.
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4: Die A65 Landau Richtung Ludwigshafen zwischen Neustadt und Neustadt Süd und Deidesheim. 4 Kilometer Stau, ihr braucht ungefähr eine halbe Stunde länger. Wenn ihr noch was habt, Stausblitzer oder Gefahrenmeldungen, klingelt super gerne durch. Schickt eine WhatsApp 06341 948 948.
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4: Und auch mit mir Ella Dümig, gleich mit George Michael, Faith und jetzt David Guetta, Teddy Swims und Tones and I mit Gone.

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Zehn nach acht, ihr hört die Antenne und wir kennen doch die Frau alle. Britney Spears und wie sie auch in dem Song sagt, ups, ja, das kann sie laut sagen, denn Anfang März wurde sie von der Polizei gestoppt. Kennen wir ja alle hier in Landau und Neustadt, aber bei ihr war es nicht so ein guter Grund. Sie ging in L.A., war sie nämlich unter Alkohol- und Drogeneinfluss. Und auch in Abwesenheit gestand sie über ihren Anwalt fahrlässiges Fahren. Selbst vor Gericht war sie nicht. Daraufhin wollte das Gericht sie für eine 12-monatige Haftstrafe auf Bewährung aussetzen. Zusätzlich muss Spears jetzt in ein Suchtprogramm und regelmäßig psychologische Beratung aussuchen. Also eigentlich wurde für eine Haftstrafe verurteilt. Naja, das würde ich mal sagen, ist echt ein Bad Timing bei der Frau. Das 12 Monate und ja, die Frau, die hat schon einiges durch auf jeden Fall in ihrem Leben. Naja, was sagen wir dazu? Machen wir sowas nicht, Kinder, ne? Kein Alkohol, keine Drogen bitte am Steuer. Ihr seht auch, Stars kommen da auch nicht davon.

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1: Rock Your Body, Justin Timberlake. Gleich gibt's Oasis. Mit Wonderwall. Ja, manche eine Supermix.
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2: Mit Maja Wendland einen schönen Mittwoch. Am Montagabend ist es auf der B48 bei Gleiszellen, Gleis Horbach, zu einem schweren Motorradunfall gekommen. Laut Polizeidirektion Landau ist ein 18-jähriger Fahrer in Richtung Bad Bergzabern gefahren, als er von der Fahrbahn abgekommen und gestürzt ist. Dabei hat er sich schwer verletzt und ist in ein Krankenhaus gebracht worden. Auf Anordnung der Staatsanwaltschaft ist ein Gutachter hinzugezogen worden. Außerdem ist das Motorrad sichergestellt worden. Die B48 ist für die Unfallaufnahme rund 4 Stunden gesperrt gewesen. Nach bisherigen Erkenntnissen gibt es keine Hinweise auf weitere Unfallbeteiligte. Die Staatsanwaltschaft Mannheim hat einen 43-jährigen Mann festnehmen lassen. Laut Staatsanwaltschaft wird ihm ein erpresserischer Menschenraub in 3 Fällen vorgeworfen. Ein wichtiger Teil der Ermittlungen war ein Banküberfall in Böhl-Egelheim bei Hasloch in 2022. Der Mann soll eine Bankangestellte in die Filiale verfolgt, sie geschlagen und unter Vorhalt einer Pistole in den Tresorraum gezwungen haben. Der Täter soll Bargeld in 6-stelliger Höhe erbeutet haben. Der Verdächtige wurde letzte Woche Donnerstag in Hessen festgenommen und sitzt nun in Untersuchungshaft. Ein 31-jähriger Fahrradfahrer ist am Montag bei Hagenbach auf einem Radweg gestürzt und hat sich dabei verletzt. Nach Angaben der Polizeidirektion Landau sei plötzlich ein Nutria auf dem Radweg gelaufen. Der Radfahrer habe das Tier erfasst und sei dadurch zu Fall gekommen. Dabei verletzte er sich an der Schulter und musste in ein Krankenhaus gebracht werden. Das Nutria blieb nach ersten Erkenntnissen unverletzt und schwamm zurück in den Bach. In der Hexennacht ist eine 25 Kilogramm schwere Eiswaffel vor einer Eisdiele in Edenkoben entwendet worden. Laut Polizeidirektion Landau wurde sie am Wochenende unbeschädigt in Pleisweiler Oberhofen entdeckt und anschließend an die Eisdiele zurückgegeben. Wie die Eiswaffel an den mehr als 30 Kilometer entfernten Ort gelangen ist, ist weiterhin unklar. Hinweise auf Täter gibt es bislang nicht. Und das Beste kommt zum Schluss. Der DM-Firmenlauf geht nächste Woche in die 11. Runde. Dieses Jahr mit echten Rekordzahlen. Über 6.000 Teilnehmer aus 300 verschiedenen Unternehmen sind angemeldet. Weiter so.
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3: Wir sehen, es wird immer ein bisschen trüber draußen. Das ein oder andere Mal kann aber die Sonne noch mal kurz rausschauen. Danach bleibt es eher stark bedeckt den Tag über. Richtung Nachmittag, also Feierabend. Da brauchen wir uns auf jeden Fall einen Regenschirm einpacken, denn es wird ganz schön regnen. Kurzzeitig sogar kleine Gewitterchen geben. Die Temperaturen trotzdem jetzt um Mittag noch angenehm, um die 17 bis 18 Grad.
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3: Die A65 habe ich für euch Landau Richtung Ludwigshafen. Zwischen Neustadt Süd und Deidesheim. Die Baustelle ist ja da aktuell eine Spur nur frei. 3 Kilometer Stau. Ihr braucht ungefähr eine Viertelstunde länger. Allen zusammen noch eine gute und sichere Fahrt.
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3: Und auch mit mir Ella Dümig. Jetzt mit Marlon Rudette, When the Beat Drops Out. Und danach Samu Haber mit Gimme Your Hand.

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1: 8:40 Uhr, ihr hört die Antenne und es ist doch wirklich das schlimmste Gefühl. Man kommt vom Urlaub oder man ist im Urlaub hier in Landau-Neustadt, entspannt am Flughafen, will einfach nur nach einem langen Flug vielleicht auch sein Gepäck abholen und dann das. Es ist einfach weg. Na gut, es ist natürlich nicht schön, wenn man im Urlaub ist und alle Klamotten nicht da ist. Auf dem Rückflug kann es auch mal okay sein. Aber auf einem Flug war es gar nicht okay, nämlich von dem eines Oscar-Gewinners. Pavel Talankin, Entschuldigung, jetzt habe ich's. Der hat im März seinen Oscar gewonnen, wollte ganz entspannt von New York, JFK, nach Frankfurt fliegen. Und die Lufthansa hat gesagt, dieser Oscar, den sie da in der Hand haben, ist kein Handgepäck. Das ist viel zu gefährlich, der darf nicht in die Kabine rein. Da haben sie gesagt, sie müssen das aufgeben als Gepäck. Natürlich hat er jetzt keine bestimmte Oscar-Schachtel dabei, wo es extra geschützt wird. Er musste irgendeine Pappschachtel nehmen. Und dann der große Schock, Frankfurt wollte seinen lieben, wertvollen Oscar abholen. Weg, einfach weg. Die Lufthansa war natürlich ganz beschämt und war hat ihnen echt leid getan, dass sie einfach einen Oscar verloren haben. Jetzt aber nach fast 2 Monaten ist er wieder aufgetaucht. Ich frage mich jetzt, was er bekommen hat als Entschädigung. Vielleicht einen Gutschein von der Lufthansa für ein gratis Essen. Naja, zum Glück, da hat er wirklich echt noch ein bisschen Schwein gehabt. Weil das wäre nicht schön. Oscar gewonnen zum ersten Mal für einen Kurzfilm und dann einfach weg wegen der Fluggesellschaft. Naja, Lufthansa, ihr könnt viel streiken und auch viel streichen, aber einen Oscar verlieren, ja, schon schwierig.

0: Break My Stride, Matthew Wilder. Ain't Nobody, Felix Jehn und Jasmine Thompson. Gibt's aber gleich hier im Antenne Supermix.
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0: Es ist kurz vor neun. Ihr hört die Antenne mit mir, Ella Dübeck. Ja, es ist jetzt langsam schon bei der Höchsttemperaturen sind wir. 14 Grad aktuell bei euch in Rot. In Herxheim sind es auch 14 Grad. Und bei euch in Großfürschlengen messen wir auch 14 Grad.
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2: Ich bin Diana Kramer. Die schwarz-rote Koalition ist heute genau ein Jahr im Amt. Die Umfragewerte sind im Keller und die Mehrheit der Menschen in Deutschland rechnet damit, dass das Bündnis von Union und SPD vorzeitig zerbricht. In einer aktuellen YouGov-Umfrage sagen 55%, dass sie nicht mit einem Fortbestand der Koalition bis 2029 rechnen.
3: Merz hat am Abend schmerzhaft erfahren, wie unbeliebt seine Regierung ist. Selbst bei einem eigentlichen Heimspiel, seinem Auftritt beim CDU-Wirtschaftsrat, rührt sich kaum eine Hand zum Applaus. Merz sagt in seiner Rede: Meine Damen und Herren, oder, wenn ich es unverändert so sagen darf, liebe Freundinnen und Freunde. Er merkt, was los ist und verteidigt trotzdem die Regierung. Denn eine Alternative sieht Merz nicht. Bricht Schwarz-Rot auseinander, müsste er sich Mehrheiten mit der AfD oder mit Grünen und Linken suchen und unvorstellbar für Merz. Uli Reitinger, Berlin.
2: Im Ukraine-Krieg gilt seit der Nacht eine von Präsident Zelensky einseitig ausgerufene Waffenruhe. Die Feuerpause gelte unbefristet, solange Russland nicht angreife, heißt es aus Kiew. Von russischer Seite hatte Kremlchef Putin einseitig eine Waffenruhe für Freitag und Samstag angeordnet, wenn in Russland an den sowjetischen Sieg im Zweiten Weltkrieg erinnert wird. Rund 40% der jungen Erwachsenen in Deutschland redet lieber mit künstlicher Intelligenz als mit Verwandten. Das zeigt eine Umfrage der Krankenkasse Pronova BKK. Eine deutliche Mehrheit der unter 30-Jährigen hält KI-Chatbots sogar für einen wertvollen Dialogpartner, gerade für einsame Menschen.
4: Über 90% der 18- bis 29-Jährigen nutzen KI laut der Umfrage

0: Tausende Zollbeamte kontrollieren seit dem frühen Morgen Paketzustellerfirmen im ganzen Bundesgebiet. Überprüft werden vor allem Fahrer. Denn viele Zusteller, so der Verdacht, werden um ihren Mindestlohn gebracht, weil Pausen, Wartezeiten oder Leerfahrten nicht erfasst und damit nicht bezahlt werden.
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2: Mit Maja Wendland, einen schönen Mittwoch. Ein 43-jähriger Mann ist nun wegen erpresserischem Menschenraub festgenommen worden. Die Staatsanwaltschaft Mannheim wirft ihm vor, an mehreren schweren Banküberfällen beteiligt gewesen zu sein. Unter anderem bei einem Banküberfall in Bühl-Igelheim bei Hasloch in 2022. Dabei soll er Mitarbeiter bedroht und zur Herausgabe von Geld gezwungen haben. Der Mann ist letzte Woche Donnerstag in Hessen gefasst worden und sitzt jetzt in Untersuchungshaft. Auf der B48 bei Gleiszellen Gleis Horbach ist es am Montag zu einem schweren Motorradunfall gekommen. Laut Polizeidirektion Landau ist ein 18-jähriger Fahrer in Richtung Bad Bergzabern gefahren, von der Fahrbahn abgekommen und gestürzt. Dabei hat er sich schwer verletzt und ist in ein Krankenhaus gebracht worden. Nach bisherigen Erkenntnissen gibt es keine Hinweise auf weitere Unfallbeteiligte.
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3: Jetzt ist es soweit. Die Wolken sind da angekommen und sie bleiben auch den ganzen Tag bei uns. Zum Nachmittag hin wird es auch noch ein bisschen ungemütlich. Es kann zu Gewittern oder leichten Regenschauern örtlich auch kommen. Die Temperaturen trotzdem angenehm um die 17 bis 18 Grad.
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3: Keine Meldungen für euch. Ich wünsche euch noch eine gute und sichere Fahrt. Kommt gut an.
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3: Und auch mit mir Ella Dümek. Ja, es war ein Loch, ganz schön lange Zeit. Nichts wurde gebaut. Es war einfach eine komplette Baustelle. Jetzt kommt da was Neues hin. Was genau? Dazu gleich mehr.

0: Das Warten hat endlich ein Ende. Rund 4 Jahre lang war es einfach nur ein Loch im Boden. Jetzt wird auf dem ehemaligen Kaufhofgelände in Landau endlich gebaut. Da fragen wir uns natürlich in Landau und Neustadt, wie soll das neue Wahrzeichen gegenüber vom Bahnhof denn aussehen? Beantworten kann uns das Benjamin Hirsch, Vorstandsmitglied der Sparkasse Südpfalz.
1: Wir haben am Ende ein Gebäude, das besteht aus 2 Tiefgaragen untergeschossen. Darüber kommen bis zu 6 Stockwerke mit über 20.000 Quadratmeter Bruttogeschossfläche, sodass da ein großes Gebäude entsteht, wo im großen Teil mehr als 400 Mitarbeiter der Sparkasse Südpfalz sitzen werden, arbeiten werden, von der Vertriebseinheit bis zu allen Unterstützungseinheiten, die wir in der gesamten Sparkasse haben.
0: Und was können wir als Kunden noch so erwarten?
1: Ja, wir können einen Kundenmagneten erwarten. Wir werden eine schöne, großzügige Kundenhalle mitsehen. Wir werden Platz schaffen, sodass wir gehen davon aus, dass rund 1.000 Menschen künftig täglich hier vor Ort sind, unsere Dienstleistung in Anspruch nehmen. Und für die werden wir natürlich einen ganz wunderbaren Ort schaffen, den man die Bankgeschäfte in toller Atmosphäre danach abwickeln kann.
0: Klingt auf jeden Fall schon mal vielversprechend, aber die wichtigste Frage, wann verschwindet das Loch denn endlich?
1: Ja, es geht jetzt los. Wir wollen bis zum Ende des Jahres mit der Tiefgarage schon ein ganzes gutes Stück weiter sein. Schlussendlich ist unser Ziel, dass wir in 2028 im letzten Quartal so weit bezugsfertig sind, dass wir spätestens zum Jahreswechsel 29 danach komplett eingezogen sind.
0: Also mit etwas Glück geht's dann doch ziemlich schnell. Falls nochmal was schief geht, hätte ich für den Sommer noch einen Vorschlag. Einfach Wasser rein und einen Baggersee draus machen. Danach ist immer noch genug Zeit zum Bauen.

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1: Mit Maja Wendland einen schönen Mittwoch. Die Staatsanwaltschaft Mannheim hat einen 43-jährigen Mann festnehmen lassen. Laut Staatsanwaltschaft wird ihm ein erpresserischer Menschenraub in 3 Fällen vorgeworfen. Ein wichtiger Teil der Ermittlungen war ein Banküberfall in Bühl-Egelheim bei Hasloch in 2022. Der Mann soll eine Bankangestellte in die Filiale verfolgt, sie geschlagen und unter Vorhalt einer Pistole in den Tresorraum gezwungen haben. Der Täter soll Bargeld in 6-stelliger Höhe erbeutet haben. Der Verdächtige wurde letzte Woche Donnerstag in Hessen festgenommen und sitzt nun in Untersuchungshaft. Am Montagabend ist es auf der B48 bei Gleiszellen Gleis Horbach zu einem schweren Motorradunfall gekommen. Laut Polizeidirektion Landau ist ein 18-jähriger Fahrer in Richtung Bad Bergzabern gefahren, als er von der Fahrbahn abgekommen und gestürzt ist. Dabei hat er sich schwer verletzt und ist in ein Krankenhaus gebracht worden. Auf Anordnung der Staatsanwaltschaft ist ein Gutachter hinzugezogen worden. Außerdem ist das Motorrad sichergestellt worden. Die B48 ist für die Unfallaufnahme rund 4 Stunden gesperrt gewesen. Nach bisherigen Erkenntnissen gibt es keine Hinweise auf weitere Unfallbeteiligte. In der Hexennacht ist eine 25 Kilogramm schwere Eiswaffel vor einer Eisdiele in Edenkoben entwendet worden. Laut Polizeidirektion Landau wurde sie am Wochenende unbeschädigt in Pleisweiler Oberhofen entdeckt und anschließend an die Eisdiele zurückgegeben. Wie die Eiswaffel an den mehr als 30 Kilometer entfernten Ort gelangen ist, ist weiterhin unklar. Hinweise auf Täter gibt es bislang nicht. Ein 31-jähriger Fahrradfahrer ist am Montag bei Hagenbach auf einem Radweg gestürzt und hat sich dabei verletzt. Nach Angaben der Polizeidirektion Landau sei plötzlich ein Nutria auf dem Radweg gelaufen. Der Radfahrer habe das Tier erfasst und sei dadurch zu Fall gekommen. Dabei verletzte er sich an der Schulter und musste in ein Krankenhaus gebracht werden. Das Nutria blieb nach ersten Erkenntnissen unverletzt und schwamm zurück in den Bach. Und das Beste kommt zum Schluss. Die Stadt Speyer organisiert einen kostenlosen Workshop. Alle Bürger sind eingeladen, den fairen Handel der Stadt vor Ort aktiv mitzugestalten. Gerne mehr davon.
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2: Ich habe gelogen, die Sonne ist jetzt doch aktuell noch raus. Sie bleibt auch jetzt ungefähr die Stunde noch bei uns. Danach, Leute, dann wird es aber stark bewölkt den ganzen Tag über. Zum Nachmittag hin kriegen wir noch eine Überraschung on top drauf. Regen, also Regenschirm mitnehmen heißt es. Temperaturen, ja, noch angenehm, 17 bis 18 Grad.
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2: Es bleibt weiterhin entspannt auf den Straßen. Nichts ist los. Habt ihr aber was? Staus, Blitzer, Gefahrenmeldungen? Super gerne durchklingeln oder eine WhatsApp schicken. Direkt zu mir ins Studio 06341 948 948.
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2: Ihr denkt jetzt, boah, diese Woche steht noch gar nichts an bei mir, auch Richtung Wochenende. Dann haben wir genau das Richtige für euch. Und zwar hat das unsere liebe Praktikantin Remo rausgesucht. Dazu gleich mehr.

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0: Celestial, Ed Sheeran, hier um kurz vor 10. Ihr hört die Antenne mit mir, Ella Dümek.
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0: Und jetzt ist doch noch die Sonne ein bisschen an uns strahlend vorbeiziehend. In Gleisweiler sind es 14 Grad aktuell, in Weingarten 16 und bei euch in Landau, da messen wir aktuell 15 Grad.
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3: Ich bin Diana Kramer. In 12 Bundesländern laufen seit dem frühen Morgen Durchsuchungen bei mutmaßlichen Rechtsextremisten. Laut Bundesanwaltschaft wird 36 meist jungen Personen die Bildung oder Mitgliedschaft in kriminellen Vereinigungen vorgeworfen. Der jüngste Beschuldigte soll gerade mal 16 Jahre alt sein.
4: Es ist ein relativ neues Phänomen. Seit 2024 tun sich zum Teil ganz junge Neonazis nicht mehr nur virtuell im Netz zusammen, sondern stören in der realen Welt Großveranstaltungen, zum Beispiel Paraden zum Christopher Street Day. Jung und stark heißt die größte dieser Gruppen mit einer Anhängerzahl im mittleren dreistelligen Bereich. Andere Gruppen nennen sich der Störtrupp oder letzte Verteidigungswelle. Mutmaßliche Angehörige der letzten Verteidigungswelle stehen aktuell in Hamburg wegen mehrerer Gewalttaten vor Gericht. Uli Reitinger, Nachrichtenredaktion.
3: Seit dem frühen Morgen laufen auch bundesweit Zollkontrollen in Paketzustellerfirmen. Im Visier sind Verteilzentren verschiedener großer Paketdienstleister, sagte der Sprecher des Kölner Zolls Jens Alland.
5: Unser Ziel ist heute ganz gezielt, Fahrer zu befragen zu ihrer Beschäftigung, denn die Erfahrungen der Vergangenheit zeigen, dass gerade bei denen oft versucht wird, den Mindestlohn zu umgehen. Was nützen 13,90 € auf dem Papier, wenn bestimmte Zeiten gar nicht bezahlt werden? Zum Beispiel Wartezeiten vor dem Beladen oder Leerfahrten, wenn alle Pakete ausgeliefert sind.
3: Der Sprecher des Hauptzollamts Köln, Arland. Im Ukraine-Krieg hat es in der ersten Nacht der einseitig von Präsident Selenskyj angeordneten Waffenruhe weniger Angriffe gegeben. Das Verteidigungsministerium in Moskau teilte mit, dass 53 ukrainische Drohnen über russischem Gebiet abgewehrt wurden, deutlich weniger als zuletzt. Auch die Intensität russischer Luftangriffe auf die Ukraine ließ nach ersten Informationen etwas nach. Kreml-Chef Putin hatte eine Waffenruhe für Freitag und Samstag angeordnet, wenn in Russland an den sowjetischen Sieg im Zweiten Weltkrieg erinnert wird. Am 9. Mai ist in Moskau die traditionelle große Militärparade geplant. Der Gewinn beim Nutzfahrzeughersteller Daimler Truck ist in den ersten drei Monaten dieses Jahres um 80% eingebrochen. Im Vergleich zum Vorjahresquartal sei das Konzernergebnis von fast 750 Millionen Euro auf knapp 150 Millionen gesunken. Vor allem der schwächelnde US-Markt und

0: gekommen und gestürzt. Dabei hat er sich schwer verletzt und ist in ein Krankenhaus gebracht worden. Nach bisherigen Erkenntnissen gibt es keine Hinweise auf weitere Unfallbeteiligte. Ein 43-jähriger Mann ist nun wegen erpresserischem Menschenraub festgenommen worden. Die Staatsanwaltschaft Mannheim wirft ihm vor, an mehreren schweren Banküberfällen beteiligt gewesen zu sein, unter anderem bei einem Banküberfall in Bühl-Igelheim bei Hasloch in 2022. Dabei soll er Mitarbeiter bedroht und zur Herausgabe von Geld gezwungen haben. Der Mann ist letzte Woche Donnerstag in Hessen gefasst worden und sitzt jetzt in Untersuchungshaft.
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2: Jetzt die Sonne noch da, die verschwindet aber ganz schön schnell wieder. Wolken, Wolken, Wolken ist das Motto für den restlichen Tag. Dazu kommt noch Richtung Abendstunden der Regen. Also auf jeden Fall was dabei haben zum Schützen. Und die Temperaturen spielen auch noch mit. Aktuell ungefähr 15 bis 16 Grad, steigen hoch auf 17 bis 18.
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2: Ich habe keine Meldungen für euch. Es sieht gut aus auf den Straßen. Noch eine gute und sichere Fahrt.
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2: und Ella Dümig. Ihr wollt wieder mal ein bisschen abdancen und vielleicht auch so Festival-Feeling hier bei uns in der Südpfalz bekommen, wie ihr genau das haben könnt. Diese Woche. Dazu gleich mehr nach zwei Songs.

0: Die Tage werden länger, die Nächte wärmer und das heißt, die Festivalsaison geht wieder los. Ob Rock am Ring, Glücksgefühle oder Nature One, das kennen wir also auch alle. Aber stellt euch mal vor, ihr müsst gar nicht stundenlang fahren, sondern seid von Landau oder Neustadt in gerade mal 20 Minuten mittendrin. Genau das könnt ihr dieses Wochenende beim Weinland Bass Festival in Rülsheim erleben. Mitorganisator Thorsten Hammer ist bei mir. Wie seid ihr auf die Idee gekommen?
1: Ja, im Prinzip ist das Festival vor 2 Jahren entstanden. Wir haben uns Gedanken gemacht, was man in der Region im Prinzip verändern kann und was man auch kulturell dazu beitragen kann, um hier einfach neue Impulse zu schaffen. Und dann hatten wir im Prinzip die Idee, da ich aus dem elektronischen Musikbereich bin, selber produziere, auf hochkarätigen Labels mittlerweile veröffentliche und aus der Pfalz bin und damals meinen ersten Auftritt in der Dampfnudel hatte, dass wir da praktisch unser Weinland-Bass-Festival durchführen.
0: Und Weinland steckt ja schon im Namen. Wie verbindet ihr denn Wein ins Festival?
1: Also die Leute können kommen, können auf dem Festival die Weine der Winzer, diverse Weine, praktisch in einem Tasting probieren, haben nebenbei noch internationale und lokale Künstler aus der Region, etliche Foodtrucks, also es ist einiges geboten, würde ich sagen.
0: Oh, also eine ziemlich besondere Mischung und auch musikalisch wird einiges geboten, mit Techno und nicht gerade unbekannten Gesichtern.
1: Wir haben da Grammy-nominierte Künstler, die mit Depeche Mode oder Madonna schon gearbeitet haben. Wir haben Künstler aus den Staaten oder aus England, hochkarätige deutsche Künstler dabei und vor allem auch Künstler und Produzenten, die auch wirklich Musik produzieren, die auch hier aus der Region sind. Ja, also es ist wirklich eine hochwertige Sache.
0: Das Ganze steigt am Samstag in der Dampfnudel in Rülsheim. Mit ein bisschen Glück könnt ihr auch schon auf der Tanzfläche stehen. Wie ihr rankommt, schaut einfach auf unseren Social-Media-Kanälen vorbei.

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1: Mit Maja Wendland einen schönen Mittwoch. Am Montagabend ist es auf der B48 bei Gleiszellen, Gleis Horbach, zu einem schweren Motorradunfall gekommen. Laut Polizeidirektion Landau ist ein 18-jähriger Fahrer in Richtung Bad Bergzabern gefahren, als er von der Fahrbahn abgekommen und gestürzt ist. Dabei hat er sich schwer verletzt und ist in ein Krankenhaus gebracht worden. Auf Anordnung der Staatsanwaltschaft ist ein Gutachter hinzugezogen worden. Außerdem ist das Motorrad sichergestellt worden. Die B48 ist für die Unfallaufnahme rund 4 Stunden gesperrt gewesen. Nach bisherigen Erkenntnissen gibt es keine Hinweise auf weitere Unfallbeteiligte. Die Staatsanwaltschaft Mannheim hat einen 43-jährigen Mann festnehmen lassen. Laut Staatsanwaltschaft wird ihm ein erpresserischer Menschenraub in 3 Fällen vorgeworfen. Ein wichtiger Teil der Ermittlungen war ein Banküberfall in Bühl-Egelheim bei Hasloch in 2022. Der Mann soll eine Bankangestellte in die Filiale verfolgt, sie geschlagen und unter Vorhalt einer Pistole in den Tresorraum gezwungen haben. Der Täter soll Bargeld in 6-stelliger Höhe erbeutet haben. Der Verdächtige wurde letzte Woche Donnerstag in Hessen festgenommen und sitzt nun in Untersuchungshaft. Ein 31-jähriger Fahrradfahrer ist am Montag bei Hagenbach auf einem Radweg gestürzt und hat sich dabei verletzt. Nach Angaben der Polizeidirektion Landau sei plötzlich ein Nutria auf dem Radweg gelaufen. Der Radfahrer habe das Tier erfasst und sei dadurch zu Fall gekommen. Dabei verletzte er sich an der Schulter und musste in ein Krankenhaus gebracht werden. Das Nutria blieb nach ersten Erkenntnissen unverletzt und schwamm zurück in den Bach. In der Hexennacht ist eine 25 Kilogramm schwere Eiswaffel vor einer Eisdiele in Edenkoben entwendet worden. Laut Polizeidirektion Landau wurde sie am Wochenende unbeschädigt in Pleisweiler Oberhofen entdeckt und anschließend an die Eisdiele zurückgegeben. Wie die Eiswaffel an den mehr als 30 Kilometer entfernten Ort gelangen ist, ist weiterhin unklar. Hinweise auf Täter gibt es bislang nicht. Und das Beste kommt zum Schluss. Der DM-Firmenlauf geht nächste Woche in die 11. Runde. Dieses Jahr mit echten Rekordzahlen. Über 6.000 Teilnehmer aus 300 verschiedenen Unternehmen sind angemeldet. Weiter so.
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2: Jetzt ist die Sonne noch ein bisschen da, die verschwindet leider im Laufe des Tages. Was noch dazu kommt, ist der Regen Richtung Nachmittag, Feierabend. Haben wir es mit echten Regenschauern zu tun hier im Antenneland. Da sinken auch die Temperaturen von Höchstwerten bald von 17 bis 18 Grad auf Tiefstwerte von 13 Grad am Abend.
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2: Es ist ziemlich ruhig auf den Straßen, nichts ist los. Allen zusammen noch eine gute und sichere Fahrt. Kommt gut an.
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2: und Ella Dümig. Und somit starten wir auch in die Mitte der Woche rein. Zusammen jetzt die ersten paar Stunden auf der Arbeit oder die erste Stunde auf der Arbeit sind geschafft. Und damit es natürlich noch schneller geht, habe ich für euch den Antenne Supermix für euch. Lady Gaga, gleich nach Sam Smith, Stay With Me.

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1: Perfekter DAX-Start am deutschen Aktienmarkt zur Wochenmitte. Im frühen Handel klettert der DAX zunächst um 1,3% auf den Stand von 24.708 Punkte. US-Präsident Trump hat von einer bevorstehenden Verhandlungslösung mit dem Iran gesprochen. Mal abwarten. Aber die Kurse waren deshalb schon an der Wall Street und in Asien geklettert. Infineon mit einer positiven Quartalsbilanz hebt die Prognose an. Die Infineon-Aktie verbessert sich erst einmal um 2%. Fest werden auch Rheinmetall, Siemens Energy und Continental gehandelt. Auf der Verliererseite zeigen sich weiter Fresenius Medical Care, Fresenius und Deutsche Post. Der Eurokurs ist am Vormittag auf 1,1730 Dollar etwas gestiegen. Aus Frankfurt, Klaus Bente.
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1: Ich bin Diana Kramer. Großrazzia in 12 Bundesländern. Seit dem frühen Morgen laufen Durchsuchungen bei mutmaßlichen Rechtsextremisten. Laut Bundesanwaltschaft wird 36 Personen die Bildung oder Mitgliedschaft in den kriminellen Vereinigungen Jung und Stark sowie Deutsche Jugend voran vorgeworfen. Sie sollen führende Mitglieder beider Gruppierungen sein. Der jüngste Beschuldigte soll erst 16 Jahre alt sein. Die Gruppen existieren laut Bundesanwaltschaft seit Mitte 2024 und sind bundesweit organisiert. Die schwarz-rote Regierung ist genau ein Jahr im Amt. Bundeskanzler Merz will, dass das auch in den kommenden 3 Jahren so bleibt. Trotz großer Unstimmigkeiten und sinkenden Umfragewerten hält Merz am Koalitionspartner fest. In aktuellen Umfragen rechnet aber die Mehrheit mit einem vorzeitigen Bruch der Regierung.
2: Dass Kanzler Merz in seiner Rede beim wenig begeisterten CDU-Wirtschaftsrat vor allem Forderungen nach einer Minderheitsregierung oder nach Neuwahlen zurückweisen muss, das zeigt, wie schlimm es um die Koalition bestellt ist. Sie hat in Umfragen ihre Mehrheit längst verloren. Die AfD ist stärkste Kraft, zum Teil deutlich vor der Union. Und die SPD ist weiter auf dem Weg Richtung Splitterpartei. Merz spricht von fundamentalen Unterschieden zwischen den Koalitionspartnern. Trotzdem sieht er keine Alternative. Alles andere werde zu einer Blockade, zu Stillstand führen, so Merz. Uli Reitinger, Berlin.
1: In der Nacht hat es im Ukraine-Krieg weniger Angriffe gegeben. Hintergrund ist offenbar die einseitig von Präsident Zelensky angeordnete Waffenruhe.
3: Der ukrainische Außenminister Sibiha warf Moskau vor, seine Angriffe fortzusetzen und den Kiewer Vorstoß zu ignorieren. Die ukrainische Luftwaffe zählte seit dem Abend 108 russische Drohnen und 3 Raketen. Das zeige, dass Moskau den Frieden ablehne, sagte der Minister. Aber auch das Verteidigungsministerium in Moskau sprach von 53 ukrainischen Drohnen, die seit dem Abend abgefangen wurden. Ob die Drohnen vor oder nach Beginn der von der Ukraine angekündigten Waffenruhe abgeschossen wurden, war nicht klar. Katharina Schröder, Moskau.
1: Die Telekom ermöglicht während der Fußball-WM im Sommer Übertragungen auf öffentlichen Plätzen und in Kneipen. Der TV-Rechteinhaber hat dazu wenige Wochen vor dem Turnier eine Kooperation mit Sky geschlossen. Tausende Gastronomiebetriebe und auch Public Viewings erhalten Zugang zu allen 104 WM-Spielen über die 3 exklusiven linearen WM-Kanäle von Magenta TV.
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4: Mit Maja Wendland, einen schönen Mittwoch. Ein 43-jähriger Mann ist nun wegen erpresserischem Menschenraub festgenommen worden. Die Staatsanwaltschaft Mannheim wirft ihm vor, an mehreren schweren Banküberfällen beteiligt gewesen zu sein. Unter anderem bei einem Banküberfall in Bühl-Igelheim bei Hasloch in 2022. Dabei soll er Mitarbeiter bedroht und zur Herausgabe von Geld gezwungen

0: Fahrbahn gefahren, von der Fahrbahn abgekommen und gestürzt. Dabei hat er sich schwer verletzt und ist in ein Krankenhaus gebracht worden. Nach bisherigen Erkenntnissen gibt es keine Hinweise auf weitere Unfallbeteiligte.
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0: die eigene Insel. Und das noch zum Schnäppchenpreis. Das ist hier in Landau und Neustadt wohl kaum vorstellbar. Aber dafür, kurz vor Rügen, da soll jetzt die kleine Insel Osterwilm verkauft werden. Und das für einen Hammerpreis. Bei mir ist jetzt Freddy. Was hat es denn mit der Insel auf sich?
1: Also, diese Insel ist fast schon antik. Die stammt aus den 1950er Jahren, wo sie als Entmagnetisierungsstation der DDR gedient hat. Das heißt ungefähr so viel wie, die wurde genutzt, um die magnetische Spannung der anderen Schiffe zu verringern, damit sie keine Minen anziehen. Also wilde Sache auf jeden Fall. Ist sozusagen quasi das norddeutsche Mini-Alcatraz, also keine Spur von Inselparadies oder Entspannung oder so. Man könnte sagen, ein Lost Place mitten im Nirgendwo.
0: Was ist denn überhaupt auf dieser Insel? Kann man sich da wie die typische Insel-Idylle vorstellen oder wie sieht's da aus?
1: Nee, also absolut nicht, ehrlicherweise. Die Insel ist eigentlich eine Art Plattform, die auf rund 600 Holzpfählen 10 Meter tief im Wasser liegt. Auf der Plattform selbst stehen ein Wohnhaus und ein Maschinengebäude. Außerdem, on top, gibt es eine rund 1,3 Tonnen schwere Keramikglocke, die aber nicht im Preis enthalten ist, dafür aber auf eigene Kosten entfernt werden müsste.
0: Okay, das ist eher nicht so vielversprechend. Wie sieht's denn mit der Innenausstattung aus?
1: Das werden wir wohl nie so richtig erfahren, da man die Insel tatsächlich vor dem Kauf nicht besichtigen darf. Oh. Die Begründung ist, dass einige Teile der Insel möglicherweise explosiv sind. Außerdem ist vor Ort wohl ziemlich viel zerstört durch Rost, Vandalen, Vogelkot etc. Und dafür sollte man dann Mindestgebot, 39.000 Euro bezahlen.
0: Ja gut, okay. Also alles in allem ist die Insel eigentlich gefährlich, runtergekommen und macht nur zusätzliche Kosten. Dafür ist der Preis von 39.000 Euro ja schon ziemlich frech, wenn wir ehrlich sind. Ich bin mal gespannt, wer sich auf dieses Angebot einlässt.

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1: Mit Maja Wendland einen schönen Mittwoch. Die Staatsanwaltschaft Mannheim hat einen 43-jährigen Mann festnehmen lassen. Laut Staatsanwaltschaft wird ihm ein erpresserischer Menschenraub in drei Fällen vorgeworfen. Ein wichtiger Teil der Ermittlungen war ein Banküberfall in Böhl-Egelheim bei Hasloch in 2022. Der Mann soll eine Bankangestellte in die Filiale verfolgt, sie geschlagen und unter Vorhalt einer Pistole in den Tresorraum gezwungen haben. Der Täter soll Bargeld in sechsstelliger Höhe erbeutet haben. Der Verdächtige wurde letzte Woche Donnerstag in Hessen festgenommen und sitzt nun in Untersuchungshaft. Am Montagabend ist es auf der B48 bei Gleiszellen Gleis Horbach zu einem schweren Motorradunfall gekommen. Laut Polizeidirektion Landau ist ein 18-jähriger Fahrer in Richtung Bad Bergzabern gefahren, als er von der Fahrbahn abgekommen und gestürzt ist. Dabei hat er sich schwer verletzt und ist in ein Krankenhaus gebracht worden. Auf Anordnung der Staatsanwaltschaft ist ein Gutachter hinzugezogen worden. Außerdem ist das Motorrad sichergestellt worden. Die B48 ist für die Unfallaufnahme rund 4 Stunden gesperrt gewesen. Nach bisherigen Erkenntnissen gibt es keine Hinweise auf weitere Unfallbeteiligte. In der Hexennacht ist eine 25 Kilogramm schwere Eiswaffel vor einer Eisdiele in Edenkoben entwendet worden. Laut Polizeidirektion Landau wurde sie am Wochenende unbeschädigt in Pleisweiler Oberhofen entdeckt und anschließend an die Eisdiele zurückgegeben. Wie die Eiswaffel an den mehr als 30 Kilometer entfernten Ort gelangen ist, ist weiterhin unklar. Hinweise auf Täter gibt es bislang nicht. Ein 31-jähriger Fahrradfahrer ist am Montag bei Hagenbach auf einem Radweg gestürzt und hat sich dabei verletzt. Nach Angaben der Polizeidirektion Landau sei plötzlich ein Nutria auf dem Radweg gelaufen. Der Radfahrer habe das Tier erfasst und sei dadurch zu Fall gekommen. Dabei verletzte er sich an der Schulter und musste in ein Krankenhaus gebracht werden. Das Nutria blieb nach ersten Erkenntnissen unverletzt und schwamm zurück in den Bach. Und das Beste kommt zum Schluss. Die Stadt Speyer organisiert einen kostenlosen Workshop. Alle Bürger sind eingeladen, den fairen Handel der Stadt vor Ort aktiv mitzugestalten. Gerne mehr davon.
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1: Ich bin Diana Kramer. In 12 Bundesländern laufen seit dem Morgen Durchsuchungen bei jungen mutmaßlichen Rechtsextremisten. Der Generalbundesanwalt in Karlsruhe wirft 36 Personen, die Bildung oder Mitgliedschaft in den kriminellen Vereinigungen Jung und Stark und Deutsche Jugend voran vor.
2: Die 36 Beschuldigten sollen führende Mitglieder der jungen rechten Gruppen sein. Der jüngste 16 Jahre alt. Gegen einige von ihnen wird auch wegen gefährlicher Körperverletzung ermittelt. Die mutmaßlich rechtsextremen Gruppen haben sich seit Mitte 2024 gebildet. Sie vernetzen sich über soziale Medien und treffen sich regelmäßig. Dabei rufen sie auch angeblich zu Gewalttaten gegen politische Gegner auf. Insbesondere fallen die Gruppen durch Störaktionen und Angriffe auf Mitglieder der linken Szene auf und auf Vielfalts-Events wie den Christopher Street Day. Ronny Tochau, Berlin.
1: Seit dem frühen Morgen laufen auch bundesweite Zollkontrollen in Paketzustellerfirmen. Tausende Zollbeamte sind im Einsatz. Hintergrund ist, dass viele Zusteller häufig um ihren Mindestlohn gebracht werden, indem etwa bestimmte Arbeitszeiten wie Pausen, Wartezeiten oder Leerfahrten nicht erfasst und damit nicht bezahlt werden. Rund 40% der jungen erwachsenen KI-Nutzer in Deutschland reden lieber mit künstlicher Intelligenz als mit Verwandten. Das zeigt eine Umfrage der Krankenkasse Pronova BKK.
3: Über 90% der 18- bis 29-Jährigen nutzen KI laut der Umfrage privat für Recherche, Ratschläge oder eine nette Plauderei. Doch eine Expertin warnt, ziehen wir die KI unseren Mitmenschen immer wieder vor, gehen soziale Fähigkeiten verloren. Durch klare, fertige Antworten anstatt offener Gesprächsprozesse würde die KI unser Kommunikationsverhalten verändern. Und auch wenn der Austausch mit künstlicher Intelligenz kurzfristig dem Gefühl von Einsamkeit entgegenwirken kann, könne KI am Ende keine realen Beziehungen ersetzen. Fiona Reinhardt, Nachrichtenredaktion.
1: An deutschen Flughäfen wurden im April gut 9% weniger Passagiere abgefertigt als 2025. Gründe für den Rückgang waren der Irankrieg und Streiks bei der Lufthansa. Allein die Streiks der Piloten und Flugbegleiter bei Deutschlands größter Airline hätten rund 1 Million Passagiere gekostet, so der Flughafenverband ADV. Flugausfälle wegen der Nahostkriege haben 400.000 Menschen vom Fliegen abgehalten. Weitere 250.000 Passagiere fehlen den Airports, weil Flüge wegen hoher Kerosinpreise gestrichen werden.
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4: Mit Maja Wendland, einen schönen Mittwoch. Auf der B48 bei Gleiszellen, Gleis Horbach, ist es am Montag zu einem schweren Motorradunfall gekommen. Laut Polizeidirektion Landau ist ein 18-jähriger Fahrer in Richtung Bad Bergzabern gefahren, von der Fahrbahn abgekommen und gestürzt. Dabei hat er sich schwer verletzt und ist in ein Krankenhaus gebracht worden. Nach bisherigen Erkenntnissen gibt es keine Hinweise auf weitere Unfallbeteiligte. Ein 43-jähriger Mann ist nun wegen erpresserischem Menschenraub festgenommen worden. Die Staatsanwaltschaft Mannheim wirft ihm vor, an mehreren schweren Banküberfällen beteiligt gewesen zu sein. Unter anderem bei einem Banküberfall in Bühl-Iggelheim bei Hasloch in 2022. Dabei soll er Mitarbeiter bedroht und zur Herausgabe von Geld gezwungen haben. Der Mann ist letzte Woche Donnerstag in Hessen gefasst worden und sitzt

0: Das Warten hat endlich ein Ende. Rund 4 Jahre lang war es einfach nur ein Loch im Boden. Jetzt wird auf dem ehemaligen Kaufhofgelände in Landau endlich gebaut. Da fragen wir uns natürlich in Landau und Neustadt, wie soll das neue Wahrzeichen gegenüber vom Bahnhof denn aussehen? Beantworten kann uns das Benjamin Hirsch, Vorstandsmitglied der Sparkasse Südpfalz.
1: Wir haben am Ende ein Gebäude, das besteht aus 2 Tiefgaragen untergeschossen. Darüber kommen bis zu 6 Stockwerke mit über 20.000 Quadratmeter Bruttogeschossfläche, sodass da ein großes Gebäude entsteht, wo im großen Teil mehr als 400 Mitarbeiter der Sparkasse Südpfalz sitzen werden, arbeiten werden, von der Vertriebseinheit bis zu allen Unterstützungseinheiten, die wir in der gesamten Sparkasse haben.
0: Und was können wir als Kunden noch so erwarten?
1: Ja, wir können einen Kundenmagneten erwarten. Wir werden eine schöne, großzügige Kundenhalle mitsehen. Wir werden Platz schaffen, sodass wir gehen davon aus, dass rund 1.000 Menschen künftig täglich hier vor Ort sind, unsere Dienstleistungen in Anspruch nehmen. Und für die werden wir natürlich einen ganz wunderbaren Ort schaffen, den man die Bankgeschäfte in toller Atmosphäre danach abwickeln kann.
0: Klingt auf jeden Fall schon mal vielversprechend, aber die wichtigste Frage, wann verschwindet das Loch denn endlich?
1: Ja, es geht jetzt los. Wir wollen bis zum Ende des Jahres mit der Tiefgarage schon ein ganzes gutes Stück weiter sein. Schlussendlich ist unser Ziel, dass wir in 2028 im letzten Quartal so weit bezugsfertig sind, dass wir spätestens zum Jahreswechsel 29 danach komplett eingezogen sind.
0: Also mit etwas Glück geht's dann doch ziemlich schnell. Falls nochmal was schief geht, hätte ich für den Sommer noch einen Vorschlag. Einfach Wasser rein und einen Baggersee draus machen. Danach ist immer noch genug Zeit zum Bauen.

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1: Mit Maja Wendland einen schönen Mittwoch. Am Montagabend ist es auf der B48 bei Gleis Zellen, Gleis Horbach zu einem schweren Motorradunfall gekommen. Laut Polizeidirektion Landau ist ein 18-jähriger Fahrer in Richtung Bad Bergzabern gefahren, als er von der Fahrbahn abgekommen und gestürzt ist. Dabei hat er sich schwer verletzt und ist in ein Krankenhaus gebracht worden. Auf Anordnung der Staatsanwaltschaft ist ein Gutachter hinzugezogen worden. Außerdem ist das Motorrad sichergestellt worden. Die B48 ist für die Unfallaufnahme rund 4 Stunden gesperrt gewesen. Nach bisherigen Erkenntnissen gibt es keine Hinweise auf weitere Unfallbeteiligte. Die Staatsanwaltschaft Mannheim hat einen 43-jährigen Mann festnehmen lassen. Laut Staatsanwaltschaft wird ihm ein erpresserischer Menschenraub in 3 Fällen vorgeworfen. Ein wichtiger Teil der Ermittlungen war ein Banküberfall in Böhl-Egelheim bei Hasloch in 2022. Der Mann soll eine Bankangestellte in die Filiale verfolgt, sie geschlagen und unter Vorhalt einer Pistole in den Tresorraum gezwungen haben. Der Täter soll Bargeld in 6-stelliger Höhe erbeutet haben. Der Verdächtige wurde letzte Woche Donnerstag in Hessen festgenommen und sitzt nun in Untersuchungshaft. Ein 31-jähriger Fahrradfahrer ist am Montag bei Hagenbach auf einem Radweg gestürzt und hat sich dabei verletzt. Nach Angaben der Polizeidirektion Landau sei plötzlich ein Nutria auf dem Radweg gelaufen. Der Radfahrer habe das Tier erfasst und sei dadurch zu Fall gekommen. Dabei verletzte er sich an der Schulter und musste in ein Krankenhaus gebracht werden. Das Nutria blieb nach ersten Erkenntnissen unverletzt und schwamm zurück in den Bach. In der Hexennacht ist eine 25 Kilogramm schwere Eiswaffel vor einer Eisdiele in Edenkoben entwendet worden. Laut Polizeidirektion Landau wurde sie am Wochenende unbeschädigt in Pleisweiler Oberhofen entdeckt und anschließend an die Eisdiele zurückgegeben. Wie die Eiswaffel an den mehr als 30 Kilometer entfernten Ort gelangen ist, ist weiterhin unklar. Hinweise auf Täter gibt es bislang nicht. Und das Beste kommt zum Schluss. Der DM-Firmenlauf geht nächste Woche in die 11. Runde. Dieses Jahr mit echten Rekordzahlen. Über 6.000 Teilnehmer aus 300 verschiedenen Unternehmen sind angemeldet. Weiter so.
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1: Ich bin Diana Kramer. Heute ist die schwarz-rote Regierung genau ein Jahr im Amt. Bundeskanzler Merz will, dass das auch in den kommenden 3 Jahren so bleibt. Trotz großer Unstimmigkeiten und sinkender Umfragewerte hält Merz am Koalitionspartner fest. Die Mehrheit der Bevölkerung rechnet aber laut einer Umfrage mit einem vorzeitigen Bruch der Regierung.
2: Dass Kanzler Merz in seiner Rede beim wenig begeisterten CDU-Wirtschaftsrat vor allem Forderungen nach einer Minderheitsregierung oder nach Neuwahlen zurückweisen muss, das zeigt, wie schlimm es um die Koalition bestellt ist. Sie hat in Umfragen ihre Mehrheit längst verloren. Die AfD ist stärkste Kraft, zum Teil deutlich vor der Union. Und die SPD ist weiter auf dem Weg Richtung Splitterpartei. Merz spricht von fundamentalen Unterschieden zwischen den Koalitionspartnern. Trotzdem sieht er keine Alternative. Alles andere werde zu einer Blockade, zu Stillstand führen, so Merz. Uli Reitinger, Berlin.
1: Großrazzia in 12 Bundesländern. Seit dem Morgen laufen Durchsuchungen bei mutmaßlichen Rechtsextremisten. Laut Bundesanwaltschaft wird 36 Personen, die Bildung oder Mitgliedschaft in den kriminellen Vereinigungen Jung und Stark sowie Deutsche Jugend voran vorgeworfen. Der jüngste Beschuldigte ist erst 16 Jahre alt. Die Gruppen existieren laut Bundesanwaltschaft seit 2024 und sind bundesweit organisiert. In der Nacht hat es im Ukraine-Krieg weniger Angriffe gegeben. Hintergrund ist offenbar die einseitig von Präsident Zelensky angeordnete Waffenruhe.
3: Der ukrainische Außenminister Sibiha warf Moskau vor, seine Angriffe fortzusetzen und den Kiewer Vorstoß zu ignorieren. Die ukrainische Luftwaffe zählte seit dem Abend 108 russische Drohnen und 3 Raketen. Das zeige, dass Moskau den Frieden ablehne, sagte der Minister. Aber auch das Verteidigungsministerium in Moskau sprach von 53 ukrainischen Drohnen, die seit dem Abend abgefangen wurden. Ob die Drohnen vor oder nach Beginn der von der Ukraine angekündigten Waffenruhe abgeschossen wurden, war nicht klar. Katharina Schröder, Moskau.
1: In Südhessen ist eine 39-jährige Frau bei einem tragischen Unfall mit einem Kleintransporter ums Leben gekommen. Am Steuer saß ihr 10-jähriger Sohn. Er soll laut Polizei versucht haben, das auf einem Privatgrundstück südlich von Darmstadt stehende Fahrzeug umzupacken. Dabei habe der Junge laut Polizei die Kontrolle über das Fahrzeug verloren. Als die Mutter eingreifen wollte, wurde sie von dem Transporter erfasst und tödlich verletzt.
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4: Mit Maja Wendland, einen schönen Mittwoch. Die Landesregierung Rheinland-Pfalz fördert den Handwerksnachwuchs in Lander und ganz Rheinland-Pfalz mit rund 980.000 Euro. Damit soll laut Ministerium für Wirtschaft die Ausbildung im Handwerk verbessert werden. Zusätzlich gibt es bis zu 25.000 Euro für ein Ferienprogramm, in dem Jugendliche Handwerksberufe praktisch testen können. Ziel ist es, mehr Nachwuchs für Handwerk zu gewinnen. In Neustadt beginnt heute der Bau der neuen Generalzolldirektion. Das Projekt kostet rund 41 Millionen Euro. Mit Beginn der Rohbauarbeiten geht das Großprojekt laut Stadt in die nächste Phase. Der Neubau mit etwa 10.000 Quadratmeter Bürofläche soll die bisherigen verteilten Dienststellen bündeln und den Standort langfristig sichern. Die Fertigstellung ist für 2028 geplant.
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0: Die Tage werden länger, die Nächte wärmer und das heißt, die Festivalsaison geht wieder los. Ob Rock am Ring, Glücksgefühle oder Nature One, das kennen also auch alle. Aber stellt euch mal vor, ihr müsst gar nicht stundenlang fahren, sondern seid von Landau oder Neustadt in gerade mal 20 Minuten mittendrin. Genau das könnt ihr dieses Wochenende beim Weinland-Bass-Festival in Rülsheim erleben. Mitorganisator Thorsten Hammer ist bei mir. Wie seid ihr auf die Idee gekommen?
1: Ja, im Prinzip ist das Festival vor 2 Jahren entstanden. Wir haben uns Gedanken gemacht, was man in der Region im Prinzip verändern kann und was man auch kulturell dazu beitragen kann, um hier einfach neue Impulse zu schaffen. Und dann hatten wir im Prinzip die Idee, da ich aus dem elektronischen Musikbereich bin, selber produziere, auf hochkarätigen Labels mittlerweile veröffentliche und aus der Pfalz bin und damals meinen ersten Auftritt in der Dampfnudel hatte, dass wir da praktisch unser Weinland-Bass-Festival durchführen.
0: Und Weinland steckt ja schon im Namen. Wie verbindet ihr denn Wein ins Festival?
1: Also die Leute können kommen, können auf dem Festival die Weine der Winzer, diverse Weine, praktisch in einem Tasting probieren, haben nebenbei noch internationale und lokale Künstler aus der Region, etliche Foodtrucks, also es ist einiges geboten, würde ich sagen.
0: Oh, also eine ziemlich besondere Mischung und auch musikalisch wird einiges geboten, mit Techno und nicht gerade unbekannten Gesichtern.
1: Wir haben da Grammy-nominierte Künstler, die mit Depeche Mode oder Madonna schon gearbeitet haben. Wir haben Künstler aus den Staaten oder aus England, hochkarätige deutsche Künstler dabei und vor allem auch Künstler und Produzenten, die auch wirklich Musik produzieren, die auch hier aus der Region sind. Ja, also es ist wirklich eine hochwertige Sache.
0: Das Ganze steigt am Samstag in der Dampfnudel in Rülsheim. Mit ein bisschen Glück könnt ihr auch schon auf der Tanzfläche stehen. Wie ihr rankommt, schaut einfach auf unseren Social-Media-Kanälen vorbei.

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1: Mit Maja Wendland, einen schönen Mittwoch. Die rheinland-pfälzische Landesregierung investiert weiter in den Fachkräftenachwuchs im Handwerk, in Landau und in ganz Rheinland-Pfalz. Das teilt das Ministerium für Wirtschaft, Verkehr, Landwirtschaft und Weinbau mit. Staatssekretärin Petra Dick-Walter hat Förderbescheide in Höhe von insgesamt rund 980.000 Euro an die Handwerkskammer der Pfalz übergeben. Diese ergänzt die Lehre in den Betrieben und sorgt für einheitliche Standards. Zusätzlich unterstützt das Land ein Ferienprogramm nächsten Sommer mit bis zu 25.000 Euro. Jugendliche können dabei verschiedene Handwerksberufe praktisch ausprobieren. Ziel der Förderung ist es, die Ausbildungsqualität zu sichern und mehr junge Menschen für eine Karriere im Handwerk zu gewinnen. In Neustadt beginnt heute der Bau der neuen Generalzolldirektion. Mit Beginn der Rohbauarbeiten geht das rund 41 Millionen Euro teure Großprojekt in die nächste Phase. Der Neubau für etwa 400 neue Arbeitsplätze soll laut Stadt die bisherigen verteilten Dienststellen bündeln und den Standort langfristig sichern. Die Fertigstellung ist für 2028 geplant. Mehr dazu von Ralf Uhl, Gesellschafter der Uhl Real Estate GmbH aus Maikammer.
2: Ja, es gibt ein komplett neues Gebäude in der Theodor-Haubach-Straße. Wie gesagt, insgesamt werden 10.000 Quadratmeter Bürofläche errichtet. Und natürlich einem speziellen Energiestandard für Bundesgebäude. Und das heißt EBG 40, da kann man natürlich eher weniger mit anfangen. Aber ich sage jetzt mal so, es wird, ja, der eine oder andere Politiker wird sich freuen.
1: Ab morgen kommt es rund um Wörth zu Einschränkungen im Bahnverkehr. Grund sind Bauarbeiten zwischen Karlsruhe Hauptbahnhof und Wörth. Laut S-Bahn Rhein-Neckar fallen die Linien S3 und S44 auf diesem Abschnitt komplett aus. Als Ersatz besteht in Wörth Anschluss an den Regionalexpress RE6, der ohne Zwischenhalt nach Karlsruhe fährt. Außerdem fahren einige Züge früher ab. Die Bahn empfiehlt, mehr Zeit einzuplanen. Die Stadt Speyer erhält bis zu 140.000 Euro Förderung für mehr Sicherheit bei Veranstaltungen. Gemeinsam mit Schifferstadt sowie weiteren Verbandsgemeinden plant Speyer die Anschaffung mobiler Sicherheitsinfrastruktur, etwa für den Zufahrtsschutz. Ziel ist laut Stadt, Veranstaltungen in der Region besser abzusichern und Ressourcen gemeinsam zu nutzen. Voraussetzung ist, dass die Systeme mindestens 5 Jahre zusammen eingesetzt werden. Und das Beste kommt zum Schluss. Nächsten Monat findet im Zoo Landau die Traumnacht statt. Eine kostenlose Veranstaltung für schwer oder chronisch kranke Kinder sowie eingeschränkte Kinder und deren Familien, um Träume wahr werden zu lassen. Gerne mehr davon.
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0: La Camisa Negra im Antenne Supermix. Wir haben es kurz vor zwei, kurz vor zwei mittlerweile schon. Wir schauen mal raus auf die Temperaturen. Es ist dann doch freundlicher als gedacht. Die Sonne scheint bei momentan 17 Grad bei euch in Wörth. 17 Grad gibt es ebenfalls aktuell in Herxheim. 16 Grad sind es in Edenkoben. Mehr Wetter gleich für euch.
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2: Ich bin Thomas Pleskin. In 12 Bundesländern laufen seit dem frühen Morgen Durchsuchungen bei mutmaßlichen Rechtsextremisten. 36 Personen wird die Bildung oder Mitgliedschaft in kriminellen Vereinigungen vorgeworfen. Der jüngste Beschuldigte soll 16 Jahre alt sein.
3: Diese Gruppen mit jungen mutmaßlichen Neonazis seien zwar organisatorisch noch nicht gefestigt, aber gewaltbereit, sagt der Potsdamer Forscher und Politologe Christoph Schulze. Die Durchsuchungen heute schwächten die Gruppen. Rechtsextreme Tendenzen in der Jugend ließen sich damit allein allerdings nicht aufhalten. Noch sei die Größe der jungen rechten Gruppen aber überschaubar. Bundesjustizministerin Hubig findet den Zulauf junger Leute zu militanten rechtsextremen Gruppen dennoch besorgniserregend. Die Razzien in 12 von 16 Bundesländern zeigten, so Hubig, dass Rechtsextremismus eine bundesweite Bedrohung sei. Ronny Tochau, Nachrichtenredaktion.
2: Rund 2,8 Millionen junge Erwachsene zwischen 20 und 34 haben in Deutschland keinen Berufsabschluss. Das geht aus dem jährlichen Berufsbildungsbericht hervor. Die sogenannte Ungelerntenquote in dieser Altersgruppe lag demnach 2024 bei knapp 19%, ein leichter Rückgang im Vergleich zum Vorjahr. Es handelt sich dabei um Erwerbsfähige, die weder eine Berufsausbildung noch einen Hochschulabschluss haben. Tausende Zollbeamte kontrollieren seit dem Morgen Paketzustellerfirmen im ganzen Bundesgebiet. Nach Angaben des Hauptzollamts Köln werden Verteilzentren verschiedener großer Dienstleister geprüft.
4: Kontrolliert werden vor allem Fahrer. Deshalb rückten die Zollfahnder bereits im Morgengrauen aus, um sie persönlich anzutreffen. Denn viele Zusteller, so der Verdacht, werden um ihren Mindestlohn gebracht, weil Pausen, Wartezeiten oder Leerfahrten nicht erfasst werden. Wenn bestimmte Stunden aber nicht bezahlt werden, haben die Fahrer von ihrem Mindestlohn in Höhe von 13,90 Euro pro Stunde auf dem Papier schlichtweg nichts, wenn der überhaupt gezahlt wird. Auch die Geschäfts- und Buchhaltungsunterlagen der Firmen sollen deshalb kontrolliert werden. Diana Kramer, Nachrichtenredaktion.
2: Das von Hantavirusfällen betroffene Kreuzfahrtschiff darf einen Hafen auf den Kanarischen Inseln ansteuern. Das teilte das spanische Gesundheitsministerium in Madrid mit. Die Entscheidung sei in Abstimmung mit der Weltgesundheitsorganisation und der EU getroffen worden. Bislang sind 3 Passagiere gestorben, ein älteres niederländisches Ehepaar und eine Frau aus Deutschland. Die WHO geht von insgesamt 7 Erkrankungsfällen aus.
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5: Mit Maja Wendland, einen schönen Mittwoch. In Neustadt beginnt heute der Bau der neuen Generalzolldirektion. Das Projekt kostet rund 41 Millionen Euro. Mit Beginn der Rohbauarbeiten geht das Großprojekt laut Stadt in die nächste Phase. Der Neubau mit etwa 10.000 Quadratmeter Bürofläche soll die bisherigen verteilten Dienststellen bündeln und den Standort langfristig sichern. Die Fertigstellung ist für 2028 geplant. Die Landesregierung Rheinland-Pfalz fördert den Handwerksnachwuchs in Lander und ganz Rheinland-Pfalz mit rund 980.000 Euro. Damit soll laut Ministerium für Wirtschaft die Ausbildung im Handwerk verbessert werden. Zusätzlich gibt es bis zu 25.000 Euro für ein Ferienprogramm, in dem Jugendliche Handwerksberufe praktisch testen können. Ziel ist es, mehr Nachwuchs für Handwerk zu gewinnen.
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0: Der Mittwoch, der ist doch ein bisschen sonniger, als wir das eigentlich befürchtet hatten. Trotzdem bleibt es im weiteren Tagesverlauf doch sehr stark bewölkt. Auch leichte bis stärkere Niederschläge sind immer mal wieder möglich, vor allem dann gegen die späteren Abendstunden. Morgen der Donnerstag, da bleibt es dann endlich mal wieder trocken. Leider nicht ganz so warm, weil bis zu 16 Grad in Richtung Wochenende. Da wird es dann endlich wieder richtig schön, da dann auch gut über 20 Grad und deutlich mehr Sonne. Also heute und morgen irgendwie rumkriegen, dann sieht's schon viel besser aus.
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0: Auf den Straßen, da brauchen wir nicht mal unbedingt so eine krasse Besserung. Da sieht es aktuell schon ziemlich gut aus momentan. Keine Meldungen. Falls ihr noch irgendwas habt, Staus, Blitzer, Blitzer oder mehr, dann ruft einfach an bei uns unter der 06341 94 8 94 8. Gute Fahrt!

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1: 6. Mai 1989. Queen steigen mit I Want It All neu in die Charts ein. Die Stimmung im Queen-Studio ist aufgewühlt. Freddie Mercury hat seinen Bandkollegen gerade die schwerste Nachricht seines Lebens anvertraut. Er ist HIV-positiv. Und doch entsteht genau jetzt einer der kraftvollsten Songs der Bandgeschichte. Brian May bringt eine der ersten Ideen ein. Er will ein Lied schreiben, das schreit, nicht bittet. Ein Song, der keine Kompromisse macht. I Want It All soll ein Song werden für alle, die nicht länger warten wollen. Für alle, die kämpfen. Für ihr Leben, für ihre Rechte, für ihre Liebe. Schon beim ersten Akkord spürt man, dass hier kein Platz für Zweifel ist. Freddie singt mit einer Dringlichkeit, die alles überstrahlt. Es geht nicht nur um Ruhm und Reichtum, es geht um Selbstbestimmung, um den unbedingten Willen, das Leben in die eigene Hand zu nehmen. Schnapp dir, was du willst, bevor es zu spät ist. I Want It All wird später bei Anti-Apartheid-Demos gespielt, bei Märschen für LGBTQ-Rechte, bei Jugendbewegungen überall auf der Welt. Und noch heute ist der Song ein Symbol für Aufbruch und Rebellion. Geboren aus einer Zeit, in der Queen selbst mehr Mut brauchten als je.

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1: Mit Maja Wendland, einen schönen Mittwoch. In Neustadt beginnt heute der Bau der neuen Generalzolldirektion. Mit Beginn der Rohbauarbeiten geht das rund 41 Millionen Euro teure Großprojekt in die nächste Phase. Der Neubau für etwa 400 neue Arbeitsplätze soll laut Stadt die bisherigen verteilten Dienststellen bündeln und den Standort langfristig sichern. Die Fertigstellung ist für 2028 geplant. Mehr dazu von Ralf Uhl, Gesellschafter der Uhl Real Estate GmbH aus Maikammer.
2: Ja, es gibt ein komplett neues Gebäude in der Theodor-Haubach-Straße. Wie gesagt, insgesamt werden 10.000 Quadratmeter Bürofläche errichtet. Und natürlich einem speziellen Energiestandard für Bundesgebäude. Und das heißt EBG 40, da kann man natürlich eher weniger mit anfangen. Aber ich sage jetzt mal so, es wird, ja, der eine oder andere Politiker wird sich freuen.
1: Die rheinland-pfälzische Landesregierung investiert weiter in den Fachkräftenachwuchs im Handwerk in Landau und in ganz Rheinland-Pfalz. Das teilt das Ministerium für Wirtschaft, Verkehr, Landwirtschaft und Weinbau mit. Staatssekretärin Petra Dick-Walter hat Förderbescheide in Höhe von insgesamt rund 980.000 Euro an die Handwerkskammer der Pfalz übergeben. Diese ergänzt die Lehre in den Betrieben und sorgt für einheitliche Standards. Zusätzlich unterstützt das Land ein Ferienprogramm nächsten Sommer mit bis zu 25.000 Euro. Jugendliche können dabei verschiedene Handwerksberufe praktisch ausprobieren. Ziel der Förderung ist es, die Ausbildungsqualität zu sichern und mehr junge Menschen für eine Karriere im Handwerk zu gewinnen. Die Stadt Speyer erhält bis zu 140.000 Euro Förderung für mehr Sicherheit bei Veranstaltungen. Gemeinsam mit Schifferstadt sowie weiteren Verbandsgemeinden plant Speyer die Anschaffung mobiler Sicherheitsinfrastruktur, etwa für den Zufahrtsschutz. Ziel ist laut Stadt, Veranstaltungen in der Region besser abzusichern und Ressourcen gemeinsam zu nutzen. Voraussetzung ist, dass die Systeme mindestens 5 Jahre zusammen eingesetzt werden. Ab morgen kommt es rund um Wörth zu Einschränkungen im Bahnverkehr. Grund sind Bauarbeiten zwischen Karlsruhe Hauptbahnhof und Wörth. Laut S-Bahn Rhein-Neckar fallen die Linien S3 und S44 auf diesem Abschnitt komplett aus. Als Ersatz besteht in Wörth Anschluss an den Regionalexpress RE6, der ohne Zwischenhalt nach Karlsruhe fährt. Außerdem fahren einige Züge früher ab. Die Bahn empfiehlt, mehr Zeit einzuplanen. Und das Beste kommt zum Schluss. Der Schulhof der Ernst-Reuter-Schule in Hasloch wurde neu gestaltet. Ein neues Spielgerät und zusätzliche Bäume sorgen für einen zusätzlichen Wohlfühlfaktor. Gerne mehr davon.
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4: Ja, die volle gemischte Tüte bekommen wir heute wettertechnisch. Es ist alles mit dabei, von aktuell eher so Wolken und ein bisschen unangenehm über Sonne bis hin zu Regen. Den gibt es vor allem in den späteren Abendstunden bei bis zu 17 Grad. Jetzt leider auch nicht besonders warm. Morgen hört der Regen dann endlich mal wieder auf. Zumindest ja, zeitweise gegen Abend kann es auch da wieder Niederschlag geben. Sonst aber weitestgehend trocken. Bei Maxi-Werten von 16 Grad sehen wir dafür die Sonne wiederum gar nicht. Die kommt am Freitag wieder. Da bleibt dann auch der Regen weg. Ab dann wird es allgemein sehr schön mit einem richtig schönen Wochenende. Also heute und morgen irgendwie noch durchbeißen. Und dann können wir ordentlich das Wochenende genießen.
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4: Es ist noch ein bisschen was los auf den Straßen. Richtung Feierabendverkehr geht es teilweise zumindest örtlich schon allgemein, aber keine großen Meldungen für euch. Allgemein kommt ihr aktuell gut durch. Gute und sichere Fahrt.
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4: Und mit mir, Frederik Stübing. Und gleich sprechen wir über ein ganz wildes Thema. Ihr habt es heute vielleicht schon gehört bei uns. Es gibt eine Insel aktuell zu kaufen für einen ziemlichen Schnapperpreis. Die liegt mitten in der Ostsee. Was es damit auf sich hat und wo vielleicht der Haken hängt an der ganzen Sache, das klären wir gleich nach 2 Songs. Und hey, vielleicht habt ihr danach Bock auf eure eigene Privatinsel.

0: das noch zum Schnäppchenpreis. Das ist hier in Landau und Neustadt wohl kaum vorstellbar. Aber dafür, kurz vor Rügen, da soll jetzt die kleine Insel Osterwilm verkauft werden. Und das für einen Hammerpreis. Bei mir ist jetzt Freddy. Was hat es denn mit der Insel auf sich?
1: Also diese Insel ist fast schon antik. Die stammt aus den 1950er Jahren, wo sie als Entmagnetisierungsstation der DDR gedient hat. Das heißt ungefähr so viel wie, die wurde genutzt, um die magnetische Spannung der anderen Schiffe zu verringern, damit sie keine Minen anziehen. Also wilde Sache auf jeden Fall. Ist sozusagen quasi das norddeutsche Mini-Alcatraz, also keine Spur von Inselparadies oder Entspannung oder so. Man könnte sagen, ein Lost Place mitten im Nirgendwo.
0: Was ist denn überhaupt auf dieser Insel? Kann man sich da wie die typische Insel-Idylle vorstellen oder wie sieht's da aus?
1: Nee, also absolut nicht, ehrlicherweise. Die Insel ist eigentlich eine Art Plattform, die auf rund 600 Holzpfählen 10 Meter tief im Wasser liegt. Auf der Plattform selbst stehen ein Wohnhaus und ein Maschinengebäude. Außerdem, on top, gibt es eine rund 1,3 Tonnen schwere Keramikglocke, die aber nicht im Preis enthalten ist, dafür aber auf eigene Kosten entfernt werden müsste.
0: Okay, das ist eher nicht so vielversprechend. Wie sieht's denn mit der Innenausstattung aus?
1: Tja, das werden wir wohl nie so richtig erfahren, da man die Insel tatsächlich vor dem Kauf nicht besichtigen darf. Oh. Die Begründung ist, dass einige Teile der Insel möglicherweise explosiv sind. Außerdem ist vor Ort wohl ziemlich viel zerstört durch Rost, Vandalen, Vogelkot etc. Und dafür sollte man dann Mindestgebot, 39.000 Euro bezahlen.
0: Ja gut, okay. Also alles in allem ist die Insel eigentlich gefährlich, runtergekommen und macht nur zusätzliche Kosten. Dafür ist der Preis von 39.000 Euro ja schon ziemlich frech, wenn wir ehrlich sind. Ich bin mal gespannt, wer sich auf dieses Angebot einlässt.

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0: Michael Schulte und Waterfall im Antenne Supermix. Es ist kurz vor drei. Wir schauen mal auf die Temperaturen.
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0: Aktuell, ich sag mal, ausbaufähig. 17 Grad in Landau gibt's. 17 Grad ebenfalls bei euch in Großfischlingen. In Weingarten sind es immerhin 18. Mehr vom Wetter gleich auch noch.
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3: Ich bin Thomas Bleskin. In 12 Bundesländern laufen Durchsuchungen bei mutmaßlichen Rechtsextremisten. Ausgenommen sind Baden-Württemberg, Thüringen, Hamburg und Bremen. Der Generalbundesanwalt in Karlsruhe wirft 36 Personen, die Bildung oder Mitgliedschaft in den kriminellen Vereinigungen Jung und Stark und Deutsche Jugend voran vor.
4: Die 36 Beschuldigten sollen führende Mitglieder der jungen rechten Gruppen sein. Der jüngste 16 Jahre alt. Gegen einige von ihnen wird auch wegen gefährlicher Körperverletzung ermittelt. Die mutmaßlich rechtsextremen Gruppen haben sich seit Mitte 2024 gebildet. Sie vernetzen sich über soziale Medien und treffen sich regelmäßig. Dabei rufen sie auch angeblich zu Gewalttaten gegen politische Gegner auf. Insbesondere fallen die Gruppen durch Störaktionen und Angriffe auf Mitglieder der linken Szene auf und auf Vielfalt-Events wie den Christopher Street Day. Ronny Tochau, Nachrichtenredaktion.
3: Rund 2,8 Millionen junge Erwachsene zwischen 20 und 34 haben in Deutschland keinen Berufsabschluss. Das geht aus dem jährlichen Berufsbildungsbericht hervor. Die sogenannte Ungelerntenquote in dieser Altersgruppe lag demnach 2024 bei knapp 19%, ein leichter Rückgang im Vergleich zum Vorjahr. Es handelt sich dabei um Erwerbsfähige, die weder eine Berufsausbildung noch einen Hochschulabschluss haben. Tausende Zollbeamte kontrollieren seit dem Morgen Paketzustellerfirmen im ganzen Bundesgebiet. Nach Angaben des Hauptzollamts Köln werden Verteilzentren verschiedener großer Dienstleister geprüft.
5: Kontrolliert werden vor allem Fahrer. Deshalb rückten die Zollfahnder bereits im Morgengrauen aus, um sie persönlich anzutreffen. Denn viele Zusteller, so der Verdacht, werden um ihren Mindestlohn gebracht, weil Pausen, Wartezeiten oder Leerfahrten nicht erfasst werden. Wenn bestimmte Stunden aber nicht bezahlt werden, haben die Fahrer von ihrem Mindestlohn in Höhe von 13,90 Euro pro Stunde auf dem Papier schlichtweg nichts, wenn der überhaupt gezahlt wird. Auch die Geschäfts- und Buchhaltungsunterlagen der Firmen sollen deshalb kontrolliert werden. Diana Kramer, Nachrichtenredaktion.
3: Das von Hantavirus-Fällen betroffene Kreuzfahrtschiff darf einen Hafen auf den Kanarischen Inseln ansteuern. Das teilte das spanische Gesundheitsministerium in Madrid mit. Die Entscheidung sei in Abstimmung mit der Weltgesundheitsorganisation und der EU getroffen worden. Bislang sind 3 Passagiere gestorben, ein älteres niederländisches Ehepaar und eine Frau aus Deutschland. Die WHO geht von insgesamt 7 Erkrankungsfällen aus.
2: Und jetzt noch mehr Informationen aus unserer Region.
6: Mit Maja Wendland, einen schönen Mittwoch. Die Landesregierung Rheinland-Pfalz fördert den Handwerksnachwuchs in Landau und ganz Rheinland-Pfalz mit rund 980.000 Euro. Damit soll laut Ministerium für Wirtschaft die Ausbildung im Handwerk verbessert werden. Zusätzlich gibt es bis zu 25.000 Euro für ein Ferienprogramm, in dem Jugendliche Handwerksberufe praktisch testen können. Ziel ist es, mehr Nachwuchs für Handwerk zu gewinnen. In Neustadt beginnt heute der Bau der neuen Generalzolldirektion. Das Projekt kostet rund 41 Millionen Euro. Mit Beginn der Rohbauarbeiten geht das Großprojekt laut Stadt in die nächste Phase. Der Neubau mit etwa 10.000 Quadratmeter Bürofläche soll die bisherigen verteilten Dienststellen bündeln und den Standort langfristig sichern. Die Fertigstellung ist für 2028 geplant.
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0: Es ist ja so mittelmäßig draußen bei uns heute. Die Sonne, die scheint zwar immer mal wieder durch die Wolken durch, aber allgemein bleibt es doch ziemlich stark bewölkt. Ab 16 Uhr geht es dann richtig los mit Regen, beziehungsweise teilweise auch gewitterartigen Niederschlägen mit viel Regen, Blitzdonner und allem, was dazugehört. Die Sonne sehen wir ab dann auch garantiert gar nicht mehr. Das zieht sich auch erstmal so durch bis in die tiefe Nacht hinein. Immer wieder Regen. Auch morgen in den ganz frühen Morgenstunden, sonst am Donnerstag aber weitestgehend trocken bei bis zu 16 Grad. Bleibt es aber auch da stark bewölkt mit noch weniger Sonne als heute. Am Freitag, da kommt dann die große Besserung. Am Wochenende wird es dann jeden Tag eigentlich ein Stück schöner. Also auf da können wir uns auf jeden Fall freuen.
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0: Auf den Straßen können wir uns auch gerade über ziemlich entspannte Lagen freuen. Momentan habe ich nicht wirklich was zu melden. Ihr kommt gut durch. Gute Fahrt.
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0: Und mit Frederik Stübing. Und wir haben gestern schon drüber gesprochen, wir haben am Montag drüber gesprochen, aber es gibt auch viel zu erzählen, nämlich das neue Sparkassen-Zentralgebäude in Landau gegenüber vom Bahnhof. Der neue Anlaufpunkt für alle.

0: Das große Warten hat endlich ein Ende. Rund 4 Jahre lang war es einfach nur ein riesiges Loch im Boden. Jetzt wird auf dem ehemaligen Kaufhofgelände in Landau endlich wieder gebaut. Da fragen wir uns natürlich in Landau und Neustadt, wie soll denn das neue Landauer Wahrzeichen gegenüber vom Bahnhof aussehen? Beantworten kann uns das Benjamin Hirsch, Vorstandsmitglied der Sparkasse Südpfalz. Wie schaut's aus?
1: Wir haben am Ende ein Gebäude, das besteht aus 2 Tiefgaragen untergeschossen. Darüber kommen bis zu 6 Stockwerke mit über 20.000 Quadratmeter Bruttogeschossfläche, sodass da ein großes Gebäude entsteht, wo im großen Teil mehr als 400 Mitarbeiter der Sparkasse Südpfalz sitzen werden, arbeiten werden, von der Vertriebseinheit bis zu allen Unterstützungseinheiten, die wir in der gesamten Sparkasse haben.
0: Ja, dazu kommen natürlich noch wir Kunden, die müssen auch betreut werden. Was können wir denn so erwarten?
1: Ja, wir können einen Kundenmagneten erwarten. Wir werden eine schöne, großzügige Kundenhalle mitsehen. Wir werden Platz schaffen, sodass wir gehen davon aus, dass rund 1.000 Menschen künftig täglich hier vor Ort sind, unsere Dienstleistungen in Anspruch nehmen. Und für die werden wir natürlich einen ganz wunderbaren Ort schaffen, den man die Bankgeschäfte in toller Atmosphäre danach abwickeln kann.
0: Das klingt auf jeden Fall sehr vielversprechend, aber die wichtigste aller Fragen, wann verschwindet das Loch denn letztendlich eigentlich?
1: Ja, es geht jetzt los. Wir wollen bis zum Ende des Jahres mit der Tiefgarage schon ein ganzes gutes Stück weiter sein. Schlussendlich ist unser Ziel, dass wir in 2028 im letzten Quartal so weit bezugsfertig sind, dass wir spätestens zum Jahreswechsel 29 danach komplett eingezogen sind.
0: Ja, also mit ein bisschen Glück geht es dann doch vielleicht ziemlich schnell mit dem Verschwinden des Lochs. Ich bin ehrlich, falls vielleicht doch nochmal was schief geht, da hätte ich auch noch so eine Idee. Im Sommer einfach das Loch, Wasser rein, Baggersee draus machen, sind auch alle glücklich. Dann ist immer noch genug Zeit, um nachhinein eine Bank zu bauen.

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1: Mit Maja Wendland, einen schönen Mittwoch. Die rheinland-pfälzische Landesregierung investiert weiter in den Fachkräftenachwuchs im Handwerk in Landau und in ganz Rheinland-Pfalz. Das teilt das Ministerium für Wirtschaft, Verkehr, Landwirtschaft und Weinbau mit. Staatssekretärin Petra Dick-Walter hat Förderbescheide in Höhe von insgesamt rund 980.000 Euro an die Handwerkskammer der Pfalz übergeben. Diese ergänzt die Lehre in den Betrieben und sorgt für einheitliche Standards. Zusätzlich unterstützt das Land ein Ferienprogramm nächsten Sommer mit bis zu 25.000 Euro. Jugendliche können dabei verschiedene Handwerksberufe praktisch ausprobieren. Ziel der Förderung ist es, die Ausbildungsqualität zu sichern und mehr junge Menschen für eine Karriere im Handwerk zu gewinnen. In Neustadt beginnt heute der Bau der neuen Generalzolldirektion. Mit Beginn der Rohbauarbeiten geht das rund 41 Millionen Euro teure Großprojekt in die nächste Phase. Der Neubau für etwa 400 neue Arbeitsplätze soll laut Stadt die bisherigen verteilten Dienststellen bündeln und den Standort langfristig sichern. Die Fertigstellung ist für 2028 geplant. Mehr dazu von Ralf Uhl, Gesellschafter der Uhl Real Estate GmbH aus Maikammer.
2: Ja, es gibt ein komplett neues Gebäude in der Theodor-Haubach-Straße. Wie gesagt, insgesamt werden 10.000 Quadratmeter Bürofläche errichtet. Und natürlich einem speziellen Energiestandard für Bundesgebäude. Und das heißt EBG 40, da kann man natürlich eher weniger mit anfangen. Aber ich sage jetzt mal so, es wird, ja, der eine oder andere Politiker wird sich freuen.
1: Ab morgen kommt es rund um Wörth zu Einschränkungen im Bahnverkehr. Grund sind Bauarbeiten zwischen Karlsruhe Hauptbahnhof und Wörth. Laut S-Bahn Rhein-Neckar fallen die Linien S3 und S44 auf diesem Abschnitt komplett aus. Als Ersatz besteht in Wörth Anschluss an den Regionalexpress RE6, der ohne Zwischenhalt nach Karlsruhe fährt. Außerdem fahren einige Züge früher ab. Die Bahn empfiehlt, mehr Zeit einzuplanen. Die Stadt Speyer erhält bis zu 140.000 Euro Förderung für mehr Sicherheit bei Veranstaltungen. Gemeinsam mit Schifferstadt sowie weiteren Verbandsgemeinden plant Speyer die Anschaffung mobiler Sicherheitsinfrastruktur, etwa für den Zufahrtsschutz. Ziel ist laut Stadt, Veranstaltungen in der Region besser abzusichern und Ressourcen gemeinsam zu nutzen. Voraussetzung ist, dass die Systeme mindestens 5 Jahre zusammen eingesetzt werden. Und das Beste kommt zum Schluss. Nächsten Monat findet im Zoo Landau die Traumnacht statt. Eine kostenlose Veranstaltung für schwer oder chronisch kranke Kinder sowie eingeschränkte Kinder und deren Familien, um Träume wahr werden zu lassen. Gerne mehr davon.
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4: Noch ist teilweise zumindest ein wenig Sonne möglich im Antennenland. Leider Gottes wird das aber zunächst die letzte bleiben für heute. Ab ungefähr 16 bis 17 Uhr fängt es dann richtig an mit Schütten. Der Himmel zieht zu. Es gibt Regenschauer bis rein zu stärkeren Ungewittern. Also es wird echt ein wenig unangenehm. Bei aktuell 17 Grad fallen ab dann die Temperaturen auch stetig. In der Nacht bleibt es relativ mild. Tiefstwerte von 9 Grad. Morgen dann ein bisschen kälter, maximal 15 Grad und auch da kaum bis gar keine Sonne. Trocken bleiben soll es aber weitestgehend ab Freitag. Da können wir endlich mal was Positives sagen, da können wir aufatmen, da wird es schon ein bisschen schöner. Am Samstag und Sonntag dann richtig schön, also 2 Tage Mist und danach wieder sommerlich.
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4: Auf den Straßen ist es heute bislang relativ entspannt. Aktuell habe ich keine Meldungen für euch. Falls ihr noch irgendwas habt, Staus, Flitzer, Blitzer oder mehr, dann ruft unbedingt an bei uns direkt im Studio unter der 06341 94 8 94 8. Gute Fahrt.
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4: Und mit Frederik Stübing für euch jetzt im Antenne Supermix Moby mit Lift Me Up, Iggy Kelly und Break My Heart gibt's davor noch um kurz nach 3:30.

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1: An der Börse klettert der DAX heute beinahe unaufhaltsam. Am Nachmittag liegt der DAX bei 25.028 Punkten. Das sind stattliche 2,6% mehr als gestern. Die Anleger sind einmal mehr sehr zuversichtlich, dass der Konflikt der USA mit dem Iran bald mit einem Abkommen beigelegt wird. Auch die Rohölpreise an den internationalen Märkten sind deutlich gefallen. Die großen Gewinner im DAX sind bisher MTU, Aero, Continental und BMW. Auch Daimler Truck kann trotz schwacher Quartalsbilanz um 1,5% bisher zulegen. Stärker eingebüßt haben indessen RWE, Infineon und BASF. Der Euro ist am Nachmittag auf einen $1,1775 gestiegen. Aus Frankfurt, Klaus Bente.
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0: Joe Cocker und Jennifer Warnes, Up Where We Belong im Antenne Supermix. Kurz vor vier haben wir es. Wir schauen mal auf die Temperaturen im Antenneland.
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0: Es ist ja nicht frisch, aber auch nicht gerade angenehm. 16 Grad aktuell bei euch in Zeiskamp, 17 Grad gibt's in Kandel, 17 Grad ebenfalls bei euch in Neustadt. Mehr vom Wetter gleich nach den Nachrichten.
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3: Ich bin Thomas Pleskin. Bundeskanzler Friedrich Merz bewertet den Tankrabatt zur Entlastung der Autofahrer verhalten. Im ZDF sagte er, die Maßnahme funktioniere so leidlich, da die Preisnachlässe an den Tankstellen unterschiedlich ausfielen und der Markt insgesamt sehr beweglich sei. Mit Blick auf die Lage an den Energiemärkten und mögliche Folgen des Iran-Konflikts erklärte Merz außerdem, die Bundesregierung beobachte die Entwicklungen genau und sei auf verschiedene Szenarien vorbereitet. Russland hat nach ukrainischer Darstellung die einseitig von Kiew angeordnete Feuerpause ignoriert. Aktuell stelle man fest, dass die russische Seite die Waffenruhe gebrochen hat, schrieb der ukrainische Präsident Volodymyr Zelensky in sozialen Netzwerken.
4: Am Abend soll auf Grundlage von Berichten der Armee und des Militärgeheimdienstes über das weitere Vorgehen entschieden werden, kündigte Zelensky an. Seit der Nacht läuft eine Waffenruhe, die Kiew einseitig auf unbestimmte Zeit ausgerufen hat. Die Ukraine werde spiegelbildlich reagieren, wenn die russische Seite sich nicht daran halten solle, hatte Zelensky gesagt. Moskau hatte zuvor eine Waffenruhe für Freitag und Samstag angeordnet, wenn in Russland an den sowjetischen Sieg im Zweiten Weltkrieg erinnert wird. Katharina Schröder, Moskau.
3: In 12 Bundesländern laufen Durchsuchungen bei mutmaßlichen Rechtsextremisten. Ausgenommen sind Baden-Württemberg, Thüringen, Hamburg und Bremen. Der Generalbundesanwalt in Karlsruhe wirft 36 Personen, die Bildung oder Mitgliedschaft in den kriminellen Vereinigungen Jung und Stark und Deutsche Jugend voran vor.
5: Die 36 Beschuldigten sollen führende Mitglieder der jungen rechten Gruppen sein, der jüngste 16 Jahre alt. Gegen einige von ihnen wird auch wegen gefährlicher Körperverletzung ermittelt. Die mutmaßlich rechtsextremen Gruppen haben sich seit Mitte 2024 gebildet. Sie vernetzen sich über soziale Medien und treffen sich regelmäßig. Dabei rufen sie auch angeblich zu Gewalttaten gegen politische Gegner auf. Insbesondere fallen die Gruppen durch Störaktionen und Angriffe auf Mitglieder der linken Szene auf und auf Vielfalts-Events wie den Christopher Street Day. Ronny Tochau, Nachrichtenredaktion.
3: Die Bundesregierung hat das Übernahmeangebot der italienischen UniCredit für die Commerzbank scharf kritisiert. Vizeregierungssprecher Sebastian Hille nannte das Vorgehen völlig unangebracht und unfair. Man unterstütze die Eigenständigkeit der Commerzbank, die für Mittelstandsfinanzierung, Beschäftigung und den Finanzstandort Frankfurt wichtig sei.
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6: Mit Maja Wendland, einen schönen Mittwoch. In Neustadt beginnt heute der Bau der neuen Generalzolldirektion. Das Projekt kostet rund 41 Millionen Euro. Mit Beginn der Rohbauarbeiten geht das Großprojekt laut Stadt in die nächste Phase. Der Neubau mit etwa 10.000 Quadratmeter Bürofläche soll die bisherigen verteilten Dienststellen bündeln und den Standort langfristig sichern. Die Fertigstellung ist für 2028 geplant. Die Landesregierung Rheinland-Pfalz fördert den Handwerksnachwuchs in Lander und ganz Rheinland-Pfalz mit rund 980.000 Euro. Damit soll laut Ministerium für Wirtschaft die Ausbildung im Handwerk verbessert werden. Zusätzlich gibt es bis zu 25.000 Euro für ein Ferienprogramm, in dem Jugendliche Handwerksberufe praktisch testen können. Ziel ist es, mehr Nachwuchs für Handwerk zu gewinnen.
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0: Noch ist es ja, zumindest relativ angenehm und mild bei uns draußen, weil momentan bis zu 17 Grad ist es zwar stark bewölkt, aber noch trocken. Gegen 17 Uhr soll sich das dann ändern. Da geht's los mit Niederschlägen und teilweise auch gewitterartigem Unwetter. Ab dann regnet es fast den ganzen Abend immer mal wieder durch. Es gibt kleinere Huschen, aber auch stärkeren Niederschlag bis morgen in die frühen Stunden. In der Nacht dann Tiefstwerte von 9 Grad, morgen sonst aber weitestgehend trocken bei bis zu 15 Grad. Zwar nicht gerade besonders schön, aber leicht sonnig, zumindest gegen späteren Abend. Ab Freitag, da kehrt dann die Sonne endgültig mal wieder zurück und da soll es dann auch wirklich trocken bleiben. Heute und morgen müssen wir halt irgendwie noch durchhalten.
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0: Um 4:04 ist bei uns auf den Straßen nicht wirklich was los. Ich kann euch nur eine gute und sichere Fahrt wünschen.
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0: Und mit Frederik Stübing und gleich noch mit einem richtig dicken Highlight für euch. Und zwar gibt's am Wochenende Festivalstimmung. Jetzt noch mit dem passenden Wetter. Was, wo, wie, wann, warum und wie ihr da noch an Karten kommt. Das alles und noch viel mehr zum Weinland Bass Festival. Gleich nach zwei Songs.

0: Tage werden länger, die Nächte werden wärmer und die Festivalsaison geht endlich wieder los. Egal ob Rock am Ring, Glücksgefühle oder Nature One, die kennen wir alle mittlerweile schon. Aber jetzt stellt euch mal vor, wir müssen gar nicht stundenlang fahren, sondern ihr in Lanau Neustadt seid gerade mal 20 Minuten mittendrin in einem richtigen Festival. Ja, genau das geht jetzt schon an diesem Wochenende beim Weinland Bass Festival in Rülsheim. Mitorganisator Thorsten Hammer ist bei mir. Wie seid ihr denn überhaupt auf die Idee für euer Festival gekommen?
1: Ja, im Prinzip ist das Festival vor 2 Jahren entstanden. Wir haben uns Gedanken gemacht, was man in der Region im Prinzip verändern kann und was man auch kulturell dazu beitragen kann, um hier einfach neue Impulse zu schaffen. Und dann hatten wir im Prinzip die Idee, da ich aus dem elektronischen Musikbereich bin, selber produziere, auf hochkarätigen Labels mittlerweile veröffentliche und aus der Pfalz bin und damals meinen ersten Auftritt in der Dampfnudel hatte, dass wir da praktisch unser Weinland Bass Festival durchführen.
0: Ja, Weinland Bass, da steckt ja schon im Namen, dass da irgendwie der Wein mit drin ist. Wie verbindet man denn Wein und Festival?
1: Also die Leute können kommen, können auf dem Festival die Weine der Winzer, diverse Weine, praktisch in einem Tasting probieren, haben nebenbei noch ja, internationale und lokale Künstler aus der Region, etliche Foodtrucks, also es ist einiges geboten, würde ich sagen.
0: Ja, auf jeden Fall eine ziemlich besondere und coole Mischung und auch musikalisch gibt es einiges zu bieten mit Techno und auch nicht gerade unbekannten Gesichtern.
1: Wir haben da Grammy-nominierte Künstler, die mit Depeche Mode oder Madonna schon gearbeitet haben. Wir haben Künstler aus den Staaten oder aus England, hochkarätige deutsche Künstler dabei und vor allem auch Künstler und Produzenten, die auch wirklich Musik produzieren, die auch hier aus der Region sind. Ja, also es ist wirklich eine hochwertige Sache.
0: Ja, das Ganze steigt jetzt schon am Samstag in der Dampfnudel in Rülsheim. Und mit ein bisschen Glück könnt ihr da auch schon mit auf der Tanzfläche stehen, wie ihr noch an Karten kommt. Schaut einfach mal bei uns auf Social Media vorbei. Wir schmeißen eine Runde.

0: Gleich für euch im Antenne Supermix. Tom O'Dells nach wie vor neuester Hit. Black Friday. Den gibt's gleich für euch im Antenne Supermix.
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3: Mit Maja Wendland einen schönen Mittwoch. In Neustadt beginnt heute der Bau der neuen Generalzolldirektion. Mit Beginn der Rohbauarbeiten geht das rund 41 Millionen Euro teure Großprojekt in die nächste Phase. Der Neubau für etwa 400 neue Arbeitsplätze soll laut Stadt die bisherigen verteilten Dienststellen bündeln und den Standort langfristig sichern. Die Fertigstellung ist für 2028 geplant. Mehr dazu von Ralf Uhl, Gesellschafter der Uhl Real Estate GmbH aus Maikammer.
4: Es gibt ein komplett neues Gebäude in der Theodor-Haubach-Straße. Wie gesagt, insgesamt werden 10.000 Quadratmeter Bürofläche errichtet. Und natürlich einem speziellen Energiestandard für Bundesgebäude. Und das heißt EBG 40, da kann man natürlich eher weniger mit anfangen. Aber ich sage jetzt mal so, es wird, ja, der eine oder andere Politiker wird sich freuen.
3: Die rheinland-pfälzische Landesregierung investiert weiter in den Fachkräftenachwuchs im Handwerk in Landau und in ganz Rheinland-Pfalz. Das teilt das Ministerium für Wirtschaft, Verkehr, Landwirtschaft und Weinbau mit. Staatssekretärin Petra Dick-Walter hat Förderbescheide in Höhe von insgesamt rund 980.000 Euro an die Handwerkskammer der Pfalz übergeben. Diese ergänzt die Lehre in den Betrieben und sorgt für einheitliche Standards. Zusätzlich unterstützt das Land ein Ferienprogramm nächsten Sommer mit bis zu 25.000 Euro. Jugendliche können dabei verschiedene Handwerksberufe praktisch ausprobieren. Ziel der Förderung ist es, die Ausbildungsqualität zu sichern und mehr junge Menschen für eine Karriere im Handwerk zu gewinnen. Die Stadt Speyer erhält bis zu 140.000 Euro Förderung für mehr Sicherheit bei Veranstaltungen. Gemeinsam mit Schifferstadt sowie weiteren Verbandsgemeinden plant Speyer die Anschaffung mobiler Sicherheitsinfrastruktur, etwa für den Zufahrtsschutz. Ziel ist laut Stadt, Veranstaltungen in der Region besser abzusichern und Ressourcen gemeinsam zu nutzen. Voraussetzung ist, dass die Systeme mindestens 5 Jahre zusammen eingesetzt werden. Ab morgen kommt es rund um Wörth zu Einschränkungen im Bahnverkehr. Grund sind Bauarbeiten zwischen Karlsruhe Hauptbahnhof und Wörth. Laut S-Bahn Rhein-Neckar fallen die Linien S3 und S44 auf diesem Abschnitt komplett aus. Als Ersatz besteht in Wörth Anschluss an den Regionalexpress RE6, der ohne Zwischenhalt nach Karlsruhe fährt. Außerdem fahren einige Züge früher ab. Die Bahn empfiehlt, mehr Zeit einzuplanen. Und das Beste kommt zum Schluss. Der Schulhof der Ernst-Reuter-Schule in Hasloch wurde neu gestaltet. Ein neues Spielgerät und zusätzliche Bäume sorgen für einen zusätzlichen Wohlfühlfaktor. Gerne mehr davon.
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6: Noch ist es ja zumindest mal nur durchwachsen draußen und nicht so richtig unangenehm. Ein bisschen Sonne zeigt sich tatsächlich aktuell über dem Antenneland. Leider war das aber für heute dann doch wahrscheinlich das letzte Mal. So einer guten halben Stunde bis Stunde ziehen die Wolken endgültig komplett zu. Es kommt auch zu mittelschweren Unwetter und Regen, Nieselregen den ganzen Abend. Dann durch bleibt es dauerhaft nass. Und auch der morgige Donnerstag startet eher unangenehm bei Tiefstwerten von 9 Grad in der Nacht. Morgen sonst ein bisschen kälter als heute, Maxi-Werte von 15 Grad. Da bleibt es den ganzen Tag über grau, aber weitestgehend trocken. Am Freitag, da kommt dann auch endlich mal wieder die Sonne raus.
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6: Auf den Straßen ist es aktuell relativ wieder entspannt bei uns. Falls ihr noch irgendwelche Meldungen habt, Staus, Flitzer, Blitzer oder mehr, dann meldet euch unbedingt bei uns unter der 06341 94 8 94 8. Gute Fahrt euch.
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6: Und mit Frederik Stübing. Und so langsam aber sicher können wir bei vielen kurz vor Feierabend mal ein bisschen über die Abendgestaltung drüber nachdenken. Ich kann mir vorstellen, viele haben da schon Pläne. Heute Abend steht ein ja, sehr lang ersehntes Fußballspiel bevor. Champions League Halbfinale, Rückspiel Bayern gegen PSG in München. Auf was wir uns da so alles freuen können, gleich nach zwei Songs mehr. Oh.

Der Countdown läuft in Landau und Neustadt. In gut 4 Stunden sammeln sich alle im Wohnzimmer oder in der Kneipe des Vertrauens, um nur eine Sache zu hören. Ach, die Champions League-Hymne. Wow, episch. Zum Halbfinal-Champions-League-Spiel heute Abend in München. Bayern gegen Paris Saint-Germain. 21 Uhr ist es soweit. Und was soll man sagen? Ich glaube, oder ich behaupte jetzt einfach mal, das könnte eines der krassesten Fußballspiele der vergangenen Jahre, wenn nicht sogar mehr, werden. Das Hinspiel war ein absolutes Fest am Ende nach Aufholjagd. 4:5. Aus Bayern Sicht gewinnt PSG das Hinspiel mit einem unfassbaren Spektakel. 2 Offensiven, die ja von den Göttern gemalt wurden, wie es zum Beispiel die spanische Zeitung Die Marca geschrieben hat. Es ist wirklich ein absoluter Leckerbissen, der uns da heute Abend erwartet. Ich würde sogar allen raten, die nichts mit Fußball am Hut haben, wenn ihr euch mal ein Spiel angucken wollt, dann schaut euch einfach dieses an. So viel Qualität sieht man, glaube ich, selten. Ein offensives Feuerwerk hat der Trainer von Paris zum Beispiel angekündigt. Man wolle auch das Hinspiel um jeden Preis gewinnen, auch wenn ein Unentschieden für den Parisern eigentlich reichen würde. Die Bayern auf der anderen Seite sehen sich mit Heimunterstützung in der Allianz Arena natürlich auch ein wenig in der Favoritenrolle. So oder so, es ist gerichtet für eines der geilsten Fußballspiele der vergangenen Jahrzehnte. Jetzt habe ich es gesagt, heute Abend 21 Uhr. Ich habe Bock.

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0: Kylie Minogue und Can't Get You Out of My Head im Antenne Supermix. Und um kurz vor 5 kann ich den Feierabend auch nicht mehr aus dem Kopf bekommen. Wir schauen zum Rausgehzeitpunkt mal auf die Temperaturen.
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0: Aktuell gibt es 17 Grad bei euch in Zeiskamm, 18 Grad in Billigheim-Ingenheim, 17 Grad ebenfalls in Speyerdorf. Mehr vom Wetter gleich nach den Nachrichten.
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3: Ich bin Thomas Bleskin. Ein Jahr nach Amtsantritt hat Bundeskanzler Friedrich Merz für eine Fortsetzung der schwarz-roten Koalition bis 2029 geworben. In einer Kabinettssitzung betonte er die gemeinsame staatspolitische Verantwortung und sprach sich für mehr Vertrauen und Optimismus aus.
4: Klare Worte des Kanzlers zum Jahrestag. Es gibt zu dieser Koalition keine Alternative. Othon Merz heute hier in Berlin. Allen Schwierigkeiten zum Trotz, die Union und SPD hatten und auch immer noch haben. Aber beide seien staatspolitisch in der Verantwortung, den Erfolg zu suchen. Und auch wenn der Kanzler sich wünscht, dass die Koalition bis zum Ende der Wahlperiode 2029 hält, die Mehrheit der Deutschen glaubt das offenbar nicht. 55% erwarten einen vorzeitigen Bruch der Koalition. Das haben die Meinungsforscher von YouGov so ermittelt. Thomas Thonfeld, Berlin.
3: US-Präsident Donald Trump hat ein mögliches Ende des Konflikts mit dem Iran in Aussicht gestellt, zugleich aber neue militärische Drohungen formuliert. Voraussetzung sei, dass Teheran Vereinbarungen einhalte, andernfalls könnten die Angriffe deutlich ausgeweitet werden. Zugleich setzte Trump den US-Einsatz zur Sicherung der Schifffahrt in der Straße von Hormuz vorübergehend aus, um Verhandlungen zu ermöglichen. Aus Washington heißt es, es gebe Fortschritte. Russland hat nach ukrainischer Darstellung die einseitig von Kiew angeordnete Feuerpause ignoriert. Aktuell stelle man fest, dass die russische Seite die Waffenruhe gebrochen hat, schrieb der ukrainische Präsident Wladimir Selenskyj in sozialen Netzwerken.
5: Am Abend soll auf Grundlage von Berichten der Armee und des Militärgeheimdienstes über das weitere Vorgehen entschieden werden, kündigte Selenskyj an. Seit der Nacht läuft eine Waffenruhe, die Kiew einseitig auf unbestimmte Zeit ausgerufen hat. Die Ukraine werde spiegelbildlich reagieren, wenn die russische Seite sich nicht daran halten solle, hatte Selenskyj gesagt. Moskau hatte zuvor eine Waffenruhe für Freitag und Samstag angeordnet, wenn in Russland an den sowjetischen Sieg im Zweiten Weltkrieg erinnert wird. Katharina Schröder, Moskau.
3: Eine Kontaktperson eines bestätigten Hantavirus-Falls auf dem Kreuzfahrtschiff Hondius soll in Düsseldorf medizinisch untersucht werden. Nach Angaben des Universitätsklinikums Düsseldorf handelt es sich um eine asymptomatische Kontaktperson, die vorsorglich klinisch und infektiologisch abgeklärt werde. Eine Infektion gelte derzeit als unwahrscheinlich.
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6: Mit Maja Wendland, einen schönen Mittwoch. Die Landesregierung Rheinland-Pfalz fördert den Handwerksnachwuchs in Landau und ganz Rheinland-Pfalz mit rund 980.000 Euro. Damit soll laut Ministerium für Wirtschaft die Ausbildung im Handwerk verbessert werden. Zusätzlich gibt es bis zu 25.000 Euro für ein Ferienprogramm, in dem Jugendliche Handwerksberufe praktisch testen können. Ziel ist es, mehr Nachwuchs für Handwerk zu gewinnen. In Neustadt beginnt heute der Bau der neuen Generalzolldirektion. Das Projekt kostet rund 41 Millionen Euro. Mit Beginn der Rohbauarbeiten geht das Großprojekt laut Stadt in die nächste Phase. Der Neubau mit etwa 10.000 Quadratmeter Bürofläche soll die bisherigen verteilten Dienststellen bündeln und den Standort langfristig sichern. Die Fertigstellung ist für 2028 geplant.
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0: Es ist ja nicht gerade prickelnd draußen heute. Zwischenzeitlich hatten wir ein bisschen Sonne, mit immer wieder Mix mit dabei. Ab jetzt bleibt es aber doch stark bewölkt. Ab 18 Uhr dann ungefähr soll es auch anfangen zu regnen. Teilweise leichte Regenschauer, teilweise dann auch stärkeres Gewitter in der Nacht. Auch immer und immer wieder Regen. Morgen starten wir auch verregnet, zumindest in den ganz frühen Morgenstunden in der Nacht, beziehungsweise da gibt es auch Tiefstwerte von gerade mal 9 Grad. Sonst morgen, ja, durchwachsen, aber weitestgehend trocken bei bis zu 16 Grad. Ab Freitag, da wird es dann endlich wieder wärmer und endlich wieder sonniger. Dann ist der Spuk wieder rum.
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0: Um kurz nach 5 ist der Feierabendverkehr natürlich am absoluten Hoch. Das heißt, momentan kann es örtlich auf jeden Fall zu Verzögerungen kommen. Aber wir haben keine großen Meldungen für euch. Euch eine gute und sichere Fahrt.
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0: So, endlich bisschen Feierabendstimmung hier im Antenneland. Das wird gebührend gefeiert mit dem Feierabendmix von unserem Antenne-Star-DJ Enrico Ostendorf. Ganz viel Spaß dabei. Ich glaube, es gibt keinen besseren Weg, um angemessen in den Feierabend zu starten.

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2: Mit Maja Wendland, einen schönen Mittwoch. Die rheinland-pfälzische Landesregierung investiert weiter in den Fachkräftenachwuchs im Handwerk in Landau und in ganz Rheinland-Pfalz. Das teilt das Ministerium für Wirtschaft, Verkehr, Landwirtschaft und Weinbau mit. Staatssekretärin Petra Dick-Walter hat Förderbescheide in Höhe von insgesamt rund 980.000 Euro an die Handwerkskammer der Pfalz übergeben. Diese ergänzt die Lehre in den Betrieben und sorgt für einheitliche Standards. Zusätzlich unterstützt das Land ein Ferienprogramm nächsten Sommer mit bis zu 25.000 Euro. Jugendliche können dabei verschiedene Handwerksberufe praktisch ausprobieren. Ziel der Förderung ist es, die Ausbildungsqualität zu sichern und mehr junge Menschen für eine Karriere im Handwerk zu gewinnen. In Neustadt beginnt heute der Bau der neuen Generalzolldirektion. Mit Beginn der Rohbauarbeiten geht das rund 41 Millionen Euro teure Großprojekt in die nächste Phase. Der Neubau für etwa 400 neue Arbeitsplätze soll laut Stadt die bisherigen verteilten Dienststellen bündeln und den Standort langfristig sichern. Die Fertigstellung ist für 2028 geplant. Mehr dazu von Ralf Uhl, Gesellschafter der Uhl Real Estate GmbH aus Maikammer.
3: Ja, es gibt ein komplett neues Gebäude in der Theodor-Haubach-Straße. Wie gesagt, insgesamt werden 10.000 Quadratmeter Bürofläche errichtet. Und natürlich einem speziellen Energiestandard für Bundesgebäude. Und das heißt EBG 40, da kann man natürlich eher weniger mit anfangen. Aber ich sage jetzt mal so, es wird, ja, der eine oder andere Politiker wird sich freuen.
2: Ab morgen kommt es rund um Wörth zu Einschränkungen im Bahnverkehr. Grund sind Bauarbeiten zwischen Karlsruhe Hauptbahnhof und Wörth. Laut S-Bahn Rhein-Neckar fallen die Linien S3 und S44 auf diesem Abschnitt komplett aus. Als Ersatz besteht in Wörth Anschluss an den Regionalexpress RE6, der ohne Zwischenhalt nach Karlsruhe fährt. Außerdem fahren einige Züge früher ab. Die Bahn empfiehlt, mehr Zeit einzuplanen. Die Stadt Speyer erhält bis zu 140.000 Euro Förderung für mehr Sicherheit bei Veranstaltungen. Gemeinsam mit Schifferstadt sowie weiteren Verbandsgemeinden plant Speyer die Anschaffung mobiler Sicherheitsinfrastruktur, etwa für den Zufahrtsschutz. Ziel ist laut Stadt, Veranstaltungen in der Region besser abzusichern und Ressourcen gemeinsam zu nutzen. Voraussetzung ist, dass die Systeme mindestens 5 Jahre zusammen eingesetzt werden. Und das Beste kommt zum Schluss. Nächsten Monat findet im Zoo Landau die Traumnacht statt. Eine kostenlose Veranstaltung für schwer oder chronisch kranke Kinder sowie eingeschränkte Kinder und deren Familien, um Träume wahr werden zu lassen. Gerne mehr davon.
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5: Nicht mehr lang, dann wird es leider ziemlich unangenehm hier im Antenneland. Für den Abend haben sich ordentliche Schauer bis hin zum Gewitter angekündigt. So, es verschiebt sich aktuell immer ein bisschen nach hinten. Ab 19 Uhr Stand jetzt soll es anfangen zu regnen und dann hört es auch erstmal nicht mehr auf. Den kompletten Abend und auch den frühen Morgen durch gibt es dann Regen über Regen bei Tiefstwerten von 9 Grad, auch sonst nicht gerade angenehm draußen. Morgen sonst im Verlauf des Tages deutlich besser. Der Regen verschwindet dann eigentlich spätestens kurz bevor wir aufstehen. Sonst soll es morgen über den Tag verteilt weitestgehend trocken bleiben, wenn auch ziemlich stark bewölkt. Ab Freitag, da grüßt dann endlich mal wieder die Sonne.
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5: Auf den Straßen ist es bei uns ziemlich entspannt. Feierabendverkehr ist zwar noch im Gange. Gerade kam eine Meldung rein aus der B9 Ludwigshafen Richtung Wörth zwischen der A65 Kreuz Speyer und Speyer West. Dort steht ein brennender PKW. Die rechte Spur ist gesperrt. Der Standstreifen ist blockiert. Hier bitte mehr Zeit einplanen und ganz besonders vorsichtig fahren. Außerdem gab es einen Unfall Höhe des Landauer Gerichts wohl. Auch hier solltet ihr ein bisschen mehr Zeit einplanen und das Gebiet am besten etwas weiträumig umfahren. Gute Fahrt!
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5: Und mit Frederik Stübing um 5:30 gibt es Chappell Roan und ihren neuen Mega-Hit. Nee, neu ist er ja gar nicht mehr. Mega-Hit aber trotzdem. Good luck, Babe. Jetzt für euch im Antenne Supermix. Perfekt zum Feierabend.

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0: die Amy Winehouse. Im Antenne Supermix war das mit Rehab. Wir haben es kurz vor 6. Wir checken mal die Temperaturen draußen.
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0: Warm ist es nicht unbedingt. 15 Grad aktuell in Edesheim. 15 Grad auch bei euch in Bellheim. 16 Grad sind es aktuell in Landau. Einen Wetterausblick haben wir gleich auch noch für euch.
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3: Ich bin Thomas Bleskin. Ein Jahr nach Amtsantritt hat Bundeskanzler Friedrich Merz für eine Fortsetzung der schwarz-roten Koalition bis 2029 geworben. In einer Kabinettssitzung betonte er die gemeinsame staatspolitische Verantwortung und sprach sich für mehr Vertrauen und Optimismus aus. Zugleich wies er Spekulationen über Neuwahlen oder eine Minderheitsregierung zurück. Die Koalition steht jedoch unter Druck. In Umfragen verliert sie an Zustimmung. Eine Mehrheit gilt derzeit als unsicher. Bundeskanzler Merz bewertet den Tankrabatt zur Entlastung der Autofahrer verhalten. Im ZDF sagte er,
4: er funktioniert so leidlich. Ich sehe ja auch die Zahlen, die einige Tankstellen haben wirklich genau um 17 Cent reduziert, andere haben das weniger getan. Nun ist der Markt auch relativ beweglich. Insofern kann man das jetzt auch nicht eins zu eins alles nachvollziehen.
3: Mit Blick auf die Lage an den Energiemärkten und mögliche Folgen des Iran-Konflikts erklärte Merz außerdem, die Bundesregierung beobachte die Entwicklungen genau und sei auf verschiedene Szenarien vorbereitet. Die Kontaktperson eines bestätigten Hunter-Virus-Falls auf dem Kreuzfahrtschiff Hondius soll in Düsseldorf medizinisch untersucht werden. Nach Angaben des Universitätsklinikums gilt eine Infektion derzeit als unwahrscheinlich.
5: Die Kontaktperson der Verstorbenen sei wohl nicht infiziert, heißt es von der Uniklinik Düsseldorf. Die 65-Jährige zeige derzeit keine Symptome. Ihre Verlegung nach Düsseldorf diene nur vorsorglich der medizinischen Abklärung. Auch zwei Crewmitglieder wurden aus der Luft vom Kreuzfahrtschiff geholt. Sie sind erkrankt und brauchen dringend Behandlung. Dass das Schiff die Kanaren anlaufen soll, sehen Politiker dort kritisch. Spanische Behörden betonen aber, dass es kein Risiko für die Kanaren gebe. Alle verbleibenden Personen auf dem Schiff seien symptomfrei. An Bord gelten zurzeit Corona-artige Sicherheitsmaßnahmen, etwa Abstand halten und Hände desinfizieren. Ronny Thorau, Nachrichtenredaktion.
3: Der US-Medienunternehmer und CNN-Gründer Ted Turner ist im Alter von 87 Jahren gestorben. Nach Angaben von CNN starb Turner in seinem Haus in der Nähe von Tallahassee im Bundesstaat Florida. Er hatte den Nachrichtensender CNN 1980 in Atlanta gegründet und damit das erste 24-Stunden-Nachrichtenformat im Fernsehen etabliert, das den internationalen Nachrichtenjournalismus nachhaltig prägte.
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6: Mit Maja Wendland, einen schönen Mittwoch. In Neustadt beginnt heute der Bau der neuen Generalzolldirektion. Das Projekt kostet rund 41 Millionen Euro. Mit Beginn der Rohbauarbeiten geht das Großprojekt laut Stadt in die nächste Phase. Der Neubau mit etwa 10.000 Quadratmeter Bürofläche soll die bisherigen verteilten Dienststellen bündeln und den Standort langfristig sichern. Die Fertigstellung ist für 2028 geplant. Die Landesregierung Rheinland-Pfalz fördert den Handwerksnachwuchs in Landau und ganz Rheinland-Pfalz mit rund 980.000 Euro. Damit soll laut Ministerium für Wirtschaft die Ausbildung im Handwerk verbessert werden. Zusätzlich gibt es bis zu 25.000 Euro für ein Ferienprogramm, in dem Jugendliche Handwerksberufe praktisch testen können. Ziel ist es, mehr Nachwuchs für Handwerk zu gewinnen.
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0: Es ist unangenehm draußen mittlerweile. Die Temperaturen fallen und der Regen kündigt sich immer mehr an. Ab 19 Uhr gibt es dann fast durchgängig Niederschlag oder zumindest immer mal wieder leichten Nieselregen bis hin zu stärkeren gewitterartigen Niederschlägen. Also es wird auf jeden Fall eine wilde Nacht bzw. ein wilder Abend. Morgen früh starten wir dann aber schon wieder deutlich besser. Dort hört der Regen dann relativ zeitnah auf, bei 10 Grad mindestens auch relativ angenehm sonst. Morgen sonst bis zu 16 Grad Maxi-Werte. Sonst sehr grau am Himmel. Da sehen wir ganz wenig nur die Sonne. Nur am ganz späten Abend kommt sie vielleicht noch mal ganz kurz raus. Sonst sieht es eher schlecht aus. Ab Freitag, da wird es endlich wieder besser. Da gibt es dann wieder an die 20 Grad deutlich mehr Sonne. Und allgemein am Wochenende steigern wir uns dann Tag für Tag, also heute und morgen, noch irgendwie durchbeißen. Dann wird es besser.
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0: Vorsicht auf der B9 Ludwigshafen Richtung Wörth zwischen der A61 Kreuz Speyer und Speyer West. Dort steht ein brennender PKW. Der Beschleunigungsstreifen ist gesperrt bis mindestens 19 Uhr noch. Also hier bitte weitgehend umfahren und ganz besonders vorsichtig fahren. Auch Verzögerungen sind hier möglich. Sonst sieht es aktuell aber ganz gut aus. Gute Fahrt!
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0: Und mit Frederik Stübing, Rainbirds und Blueprint gleich bei euch im Antenne Supermix. Topic Fireboy, DML, Nico Santos und Body stimmen uns jetzt für einen schönen Feierabend ein heute mit Fußball und der ganzen Packung. Schönen Mittwoch euch.

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1: Und schon ist es wieder Mittwochabend und du kannst jetzt 100 Euro gewinnen, wenn du uns sagst, welche Serie das hier ist. Wer oder was ist das? Wenn du es weißt, sei jetzt mittendrin statt nur dabei bei deinem Lieblingssender. 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
1: So, wir suchen diese Serie. Ja, und wenn du sie raus hast, 0137 90 30 200 wäre die Telefonnummer. 0137 90 30 200 für 50 Cent aus allen deutschen Netzen. Runde ist freigegeben. Ich bin nicht allein im Studio. Bei mir im Studio ist die Chrissy. Ich grüße dich.
3: Ja, hi.
1: Chrissy, du, sag mal ganz kurz, Geld ist heute auf des Hörers Konto?
3: Ja, das Geld geht heute raus per Echtzeitüberweisung.
1: Also 100 Euro. Heute auf dein Konto. Was ist das für eine Serie? 0137 90 30 200 0137 90 30 200 für 50 Cent aus allen deutschen Netzen. Wenn du anrufst, kriegst du eine Leitung zugewiesen. Und mit Glücksleitung 3 bist du live hier bei uns im Studio. Und da ist jemand live im Studio in Leitung 3. Wer ist denn dran? Hallo.
4: Hallo, hier ist der Klaas.
1: Klaas, ich grüße dich. Hi, was suchen wir denn?
4: Ja, das ist Vicky und die starken Männer.
1: Und das ist richtig. Und wir wollen mal nicht die Frauen aus Flake vergessen, die den Männern den Rücken frei halten, ne Sven? Na, dann bleib mal am Telefon. Alles gut. Ja. Bis dann. Jo, tschüss. Dranbleiben.
4: Vielen Dank.
1: Tschüss. Da habe ich auch gerade den Vornamen vergessen. Egal. Nennt mich Adrian. Ne, gib mir lustige Tiernamen. Komm, neues Ding jetzt. Mit Vornamen bin ich nicht so gut. Was ist das? Wen suchen wir jetzt? 0137 90 30 200 0137 90 30 200 für 50 Cent aus allen deutschen Netzen. Chrissy, du machst hier die rasende Feuerwehr. Rein, raus, rein, raus.
3: Ja.
1: Oder? Das ist hier unglaublich. Und jetzt suchen wir den hier.
3: Ja, mein Gott.
1: Herrlich.
3: Wer ist das wohl?
1: Wer kann das sein? Ja, wer kommt zu uns mit Leitung 3 ins Studio hinein? Da bin ich jetzt mal gespannt. Interessant auf jeden Fall. Und wir warten einfach. Und hier doch, es ist noch wirklich noch keiner in Leitung 3. 0137 90 30 200. Wie schön. 0137. Oder ist jemand durchgestellt? Da ist der Nächste. Hallo, wer ist denn am Telefon?
5: Hallo, hier ist die Maria.
1: Heilige Maria, Mutter Gottes, wie geht's dir?
5: Mir geht's gut, und selber?
1: Soweit, so super. Wen suchen wir hier? Maria? Jetzt ist die Leitung zum Himmel abgebrochen.
3: Nein,
1: Maria, du musst aufs
5: Telefon. Wir suchen. Hurra, hurra, der Pumuckl ist da.
1: Der Pumuckl,
3: ja,
1: ist aus Marseille. Der Pumuckl ist da.
3: Super.
1: Du hast gewonnen, Maria. Bleib mal am Telefon. Dicken Kuss. Mua. So, hat die Maria gewonnen, machen wir gleich weiter. So, jetzt nehmen wir mal langsam ein bisschen Fahrt auf. Was ist denn das hier? Moment mal, muss ich lauter machen. Was ist das? Wer weiß, was das hier ist? So, jetzt aber schnell mit dabei sein bitte und sagen, was das ist. Und Obacht, der Mike, der war schon mal in der alten Sendung da und meinte damals das. Ihre Lösung lautet?
6: Meine Lösung ist der Bulle von Bad Tölz.
1: Nee, der Bulle von Tölz ist es leider auch nicht. Der ist es leider nicht. Hauen wir gleich nochmal 100 Euro obendrauf. 200 Euro. Wenn du die richtige Antwort hast, 0137 90 30 200. 0137 90 30 200 für 50 Cent aus allen deutschen Netzen. Jetzt hören wir hier mal rein. Wer oder was ist das? Sag uns mal, was da rauskommt. Und nimm dir doch das Geld mit. Chrissy, weil du gerade reinkommst. Wir haben schon gehört, eine alte Antwort eingespielt, der Mike mit dem Bulle von Tölz.
0: Ah, ja, okay.
1: Sind auf 200 Euro gegangen, nur dass du auch Bescheid weißt.
0: Ja, super.
1: Ja, und Obacht. Ja, in einer alten Sendung war auch schon mal Frau Rabenhorst da, ne? Und die meinte damals das hier. So, schön, dass Sie mit dabei sind. Wie lautet denn Ihre Lösung?
7: Na, ich denke, das ist der Musikantenstadel mit dem Karl Moik.
1: Na, der Musikantenstadel ist es aber leider auch nicht. Nee, das tut mir leid, ist falsch. Nee, der Musikantenstadel ist es nicht, Chrissy.
0: Nee, das ist er nicht. Du, aber ich meine, du hast vorher schon schön gehört. Ich verdopple jetzt auch gleich nochmal. Ich gehe jetzt auf 400 Euro garantierter Gewinn.
1: 400 Euro netto steuerfrei für dich. 0137 90 30 200. 0137 90 30 200 für 50 Cent aus allen deutschen Netzen. Hören wir hier nochmal rein. Boah, was kann das sein? Da bin ich jetzt mal sehr gespannt. Nimm dir das Geld am besten mit. Und 400 Euro netto steuerfrei warten. Mit Leitung 3 bist du live dabei. Ja, sag uns, was das hier für eine Serie ist. Auf der Alm, da gibt es kein Sünd, sage ich jetzt einfach mal so.
0: Chorsünd.
1: Chorsünd, ja. Ja, ich kann kein Bayerisch. Das ist ein bisschen, verzwickt Bayerisch und ich, wir stehen ein bisschen am Kriegsfuß. Du, Chrissy, du winkst mir.
0: Ja, jetzt gibt's gleich Schmerzensgeld.
1: Grüße dich, ja.
0: Ich gehe jetzt auf 500 Euro garantierter Gewinn.
1: So, Wahnsinn. Das geht schnell. 500 Euro netto steuerfrei, 0137 90 30 200. 0137 90 30 200 für 50 sind aus allen deutschen Netzen. Hören wir nochmal rein. Welche Serie suchen wir? Nimm dir das Geld am besten mit. Das Geld ist heute. Ich wiederhole, heute auf deinem Konto. Wie schön ist das? Wir wissen, es ist nicht der Bulle von Tölz und es ist nicht der Musikantenstadel. Und wir geben auch noch mal einen kleinen Tipp, ne? Weil der Andreas, der war auch schon mal in einer alten Sendung da und der meinte damals das.
8: Du hast aufgepasst?
9: Ich habe aufgepasst, ja. Ich würde sagen, das ist die Tagesschau.
8: Wie bitte?
9: Die Tagesschau.
8: Die Tagesschau.
9: Genau.
8: Die Antwort, mit der hätte ich überhaupt nicht gerechnet. Das stimmt nicht.
1: Ja, war beim Kollegen Adrian, der war ziemlich verwundert damals, ne?
0: Ja, ja, nee, das stimmt nicht. Ah, komm du, die 500 Euro sind mir irgendwie zu wenig. Ich leg nochmal einen 100er drauf. Wir gehen jetzt auf 600 Euro Garantiegewinn.
1: 600 Euro garantierter Gewinn für dich. 0137 90 30 200. 0137 90 30 200 für 50 sind aus allen deutschen Netzen. Also nicht der Bulle von Tölz, nicht Musikantenstadel und auch nicht die Tagesschau. Und was es auch nicht ist, das hat auch mal diese Bille gesagt in der alten Sendung, die hat nämlich diese Antwort da gegeben.
8: Was kommt raus?
10: Das ist die Schwarzwaldklinik.
8: Ist es aber leider nicht.
1: Nein, ist auch nicht die Schwarzwaldklinik. Also das haben wir alles mal in der Vergangenheit gehört, ist alles nicht so richtig.
0: Nee, ist nicht richtig. Aber was ich machen kann, grundsätzlich mal, nachdem wir hier alle Miete und alles runter haben zum Monatsbeginn, ich gehe jetzt auf 750 Euro garantierter Gewinn, geht heute raus per Echtzeitüberweisung.
1: 750 Euro netto steuerfrei und nicht vergessen, das Geld ist heute, ich wiederhole, heute auf deinem Konto. 0137 90 30 200, 0137 90 30 200 für 50 Cent aus allen deutschen Netzen. Wen suchen wir denn hier? Ist nicht der Bulle von Tölz. Ist es wirklich nicht. Also wenn du glaubst, es ist der Bulle von Tölz, dann muss ich dich enttäuschen. 750 Euro netto steuerfrei und mit Leitung 3 bist du live dabei. Lass mal kurz schauen. Chrissy, noch niemand bei uns im Studio mit Leitung 3. Das kann ich hier sehen.
0: Ja, du, das sehe ich auch. Es ist noch niemand hier im Studio. Okay, ich lasse es Geld regnen. Wir erhöhen jetzt nicht auf 800, nicht auf 900. Ich gehe jetzt auf... Oder verschlägst mir gleich die Sprache auf 1.000 Euro garantierter Gewinn.
1: 1.000 Euro?
0: 1.000 Euro.
1: 1.000 Euro für dich, wenn du uns sagst, welche Serie das ist. 0137 90 30 200. 0137 90 30, 200 für 50 Cent aus allen deutschen Netzen. Jede Sekunde kannst du live im Studio mit dabei sein. Aber wir brauchen die richtige Lösung. Ich hoffe, jemand kommt drauf. 0137 90 30 200 für 50 Cent aus allen deutschen Netzen. Welche Serie? Letztes Mal jetzt. Welche Serie ist das hier bitte? Das ist nicht die Schwarzwaldklinik. Ja, brauchen wir dich jetzt hier am besten live in der Show. Damit das passiert, Chrissy,
0: erhöhe ich jetzt die Gewinnchancen. Ich gebe noch zur Glücksleitung 3 die Glücksleitung 6 dazu. Doppelte Gewinnchance in 3, 2, 1 ab jetzt.
1: 0137 90 30 200. 0137 90 30 200 für 50 Cent aus allen deutschen Netzen. Und alles, was wir brauchen, ist deine richtige Lösung. Doppelte Gewinnchance. 1.000 Euro netto steuerfrei. Geld ist heute auf deinem Konto. Nicht der Bulle von Tölz, nicht der Musikantenstadel, nicht die Tagesschau und auch nicht die Schwarzwaldklinik. Sag uns bitte, was rauskommt. Jede Sekunde kann es klingeln. Jede Sekunde kannst du live bei uns in der Sendung sein. Alte Antworten haben wir als Tipp eingespielt. Damit ist jetzt Schluss. Wir brauchen dich live bei uns in der Show. Es wäre super, wenn bei dir jetzt das Geld heute aufs Konto eingehen würde, Chrissy, oder? Also nicht bei dir, sondern beim Hörer, würde ich
0: ja
1: sagen.
0: Ja, das wäre schön bei mir, aber was ich machen kann, ist, ich verdopple die Gewinnchancen. Ich gehe jetzt von der zweifachen Gewinnchance auf die vierfache Gewinnchance. Mit der Glücksleitung 14 und der Glücksleitung 15. Jetzt muss es doch klappen.
1: 0137 90 30 200. 0137 90 30 200 für 50 Cent aus allen deutschen Netzen. Wen oder was suchen wir hier? Ja, das ist die Sendung, die wir von dir bitte beantwortet bräuchten. Zeit läuft uns leider auch langsam, aber sicher davon. Wir brauchen jetzt die richtige Lösung. Sag uns bitte, wer oder was das hier ist. Ich bin gespannt und bin sogar sehr gespannt, Chrissy. Jetzt wird es aber langsam richtig Zeit hier,
0: du. Ja, du, wir müssen was tun. Ich gehe jetzt auf die achtfache Gewinnchance und habe nochmal die Gewinnchancen verdoppelt mit der Glücksleitung 18, Glücksleitung 20, Glücksleitung 22 und der 23 ab jetzt.
1: Das ist die achtfache Gewinnchance. 0137 90 30 200. 0137 90 30 200 für 50 Cent aus allen deutschen Netzen. Also, nicht der Bulle von Tölz, nicht der Musikantenstadel, nicht die Tagesschau und auch nicht die Schwarzwaldklinik. Sag uns bitte, was hier rauskommt. Wer ist mit dem Ziegenpeter und dem Almöhi zusammen die Protagonistin dieser Sendung? Ist weltbekannt hoffentlich. Aber wir brauchen noch was, Chris. Wir haben noch niemanden im Studio, ne?
0: Nee, wir haben noch niemanden im Studio. Mein Gott, es geht um 1.000 Euro. Ich gebe noch die Glücksleitung 27 dazu. Neunfache höchste Gewinnchance. Sendung ist gut wie aus.
1: Also, das ist ja Wahnsinn. 0137 90 30 200. 0137 90 30 200 für 50 Cent aus allen deutschen Netzen. Ich drück fest die Daumen, dass du jetzt hier live zu uns ins Studio kommst. Neunfache Gewinnchance. Keine 180 Sekunden mehr Sendezeit. Möglichkeit ist jetzt für dich da. 0137 90 30 200. 0137 90 30 200 für 50 Cent aus allen deutschen Netzen. Wir sind gespannt, Chrissy, ob diese Sendung hier bekannt ist oder nicht. Und damit das Geld jetzt rausgeht, deine letzte Amtshandlung.
0: Genau, bitte. Ich mache jetzt alles. Ich gehe auf die zehnfache Gewinnchance mit der Glücksleitung 33. Zehnfachen höchste Gewinnchance, mehr geht nicht. Sendung jetzt gleich aus. Ab jetzt 1.000 Euro Gewinn.
1: 0137 90 30 200. Deine Chance jetzt gerade. 0137 90 30 200 für 50 Cent aus allen deutschen Netzen. Letztes Mal spielen wir es ein. Ja, spielen wir vielleicht noch ein vorletztes Mal ein jetzt. Es So, da haben wir es. 0137 90 30 200. 0137 90 30 200 für 50 Cent aus allen deutschen Netzen. Es wird innerhalb der nächsten, ja, ich würde mal sagen, 80 Sekunden definitiv klingeln. Das ist deine Chance, jetzt gerade hier das Geld mitzunehmen. 0137 90 30 200. 0137 90 30 200 für 50 Cent aus allen deutschen Netzen. Chrissy, bei uns ist alles angerichtet.
0: Alles angerichtet für 1.000 Euro Garantiegewinn.
1: Nochmal die falschen Antworten, die wir gehört haben. Der Bulle von Tölz ist es nicht. Musikantenstadel ist es nicht. Aber welche schöne Vorstellung. Tagesschau ist es nicht. Und die Schwarzwaldklinik ist es auch nicht. Also wer ist es denn? 0137 90 30 200. 0137 90 30 200 für 50 Cent aus allen deutschen Netzen. Meine Daumen sind fest gedrückt. Chrissy, wie sieht's bei dir aus?
0: Ja, bei mir sowieso.
1: Also, dann bitte jetzt live zu uns ins Studio kommen. Denk dran, du kriegst kein Freizeichen, du kriegst kein Besetzzeichen, du kriegst eine Leitung zugewiesen. Und wenn du eine der 10 Leitungen triffst, dann bist du live bei uns im Studio und kannst dir hier das Geld abholen, aber nur, wenn die Lösung richtig ist. Chrissy und ich, wir sind bereit und jetzt wollen wir natürlich auch hier live in der Sendung die richtige Lösung von dir hören. Durchgestellt mit dem Chance-Button, live in der Sendung, wer ist dran? Hallo?
11: Hallo, hier ist Katja.
1: Was kommt raus, Katja?
11: Heidi.
1: Das ist richtig.
0: Gewonnen!
1: Katja, Menschenskind. Wahnsinn. 1.000 Euro.
11: Das habe ich früher immer geguckt als Kind.
1: Das ist doch schön.
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1: Zur Wochenmitte ging es am deutschen Aktienmarkt mit dem DAX steil bergauf. Der DAX kletterte bis zum Xetra-Schluss um 2,1% auf 24.918 Punkte. Zwischenzeitlich hatte der DAX auch schon über der 25.000-Punkte-Marke gelegen. Bei den Anlegern brach sich Hoffnung Bahn, der Konflikt zwischen dem Iran und den USA könne sehr bald durch ein Abkommen beigelegt werden. Diese Hoffnung stützt sich auf US-Medienberichte. Ob es dazu kommt, bleibt abzuwarten, denn diese Hoffnung hat hier an der Börse auch schon mal getrogen. Der Ölpreis an den internationalen Märkten ist gefallen und im DAX sind MTU, Aero, Continental und Airbus besonders deutlich gestiegen. Mit Kursabschlägen notierten jedoch Zalando, BASF und Deutsche Börse. Der Euro hatte sich am Abend auf 1,1755 Dollar verteuert. Aus Frankfurt, Klaus Bente.
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1: Ich bin Thomas Bleskin. Nach einem Jahr Schwarz-Rot hat Bundeskanzler Friedrich Merz für eine Fortsetzung der Koalition bis 2029 geworben. In einer Kabinettssitzung betonte er die gemeinsame staatspolitische Verantwortung und sprach sich für mehr Vertrauen und Optimismus aus.
2: Klare Worte des Kanzlers zum Jahrestag. Es gibt zu dieser Koalition keine Alternative. Othon Merz heute hier in Berlin. Allen Schwierigkeiten zum Trotz, die Union und SPD hatten und auch immer noch haben. Aber beide seien staatspolitisch in der Verantwortung, den Erfolg zu suchen. Und auch wenn der Kanzler sich wünscht, dass die Koalition bis zum Ende der Wahlperiode 2029 hält, die Mehrheit der Deutschen glaubt das offenbar nicht. 55% erwarten einen vorzeitigen Bruch der Koalition. Das haben die Meinungsforscher von YouGov so ermittelt. Thomas Thonfeld, Berlin.
1: US-Präsident Donald Trump hat ein mögliches Ende des Konflikts mit dem Iran in Aussicht gestellt, zugleich aber neue militärische Drohungen formuliert. Voraussetzung sei, dass Teheran Vereinbarungen einhalte, andernfalls könnten die Angriffe deutlich ausgeweitet werden. Zugleich setzte Trump den US-Einsatz zur Sicherung der Schifffahrt in der Straße von Hormuz vorübergehend aus, um Verhandlungen zu ermöglichen. Aus Washington hieß es, es gebe Fortschritte. Schlag gegen rechtsextreme Jugendgruppen. Die Bundesanwaltschaft hat Räume von 36 mutmaßlichen Mitgliedern zweier Gruppen in 12 Bundesländern durchsuchen lassen. Ihnen wird Bildung oder Mitgliedschaft in einer kriminellen Vereinigung vorgeworfen.
3: Diese Gruppen mit jungen mutmaßlichen Neonazis seien zwar organisatorisch noch nicht gefestigt, aber gewaltbereit, sagt der Potsdamer Forscher und Politologe Christoph Schulze. Die Durchsuchungen heute schwächten die Gruppen. Rechtsextreme Tendenzen in der Jugend ließen sich damit allein allerdings nicht aufhalten. Noch sei die Größe der jungen rechten Gruppen aber überschaubar. Bundesjustizministerin Hubig findet den Zulauf junger Leute zu militanten rechtsextremen Gruppen dennoch besorgniserregend. Die Razzien in 12 von 16 Bundesländern zeigten, so Hubig, dass Rechtsextremismus eine bundesweite Bedrohung sei. Ronny Tochau, Nachrichtenredaktion.
1: Die Kontaktperson eines bestätigten Hunter-Virus-Falls auf dem Kreuzfahrtschiff Hondius soll in Düsseldorf medizinisch untersucht werden. Nach Angaben des Universitätsklinikums ist der Test rein vorsorglich. Die Person habe keine Symptome. Eine Infektion gelte derzeit als äußerst unwahrscheinlich.
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1: Ich bin Thomas Bleskin. Ein Jahr nach Amtsantritt hat Bundeskanzler Friedrich Merz für eine Fortsetzung der schwarz-roten Koalition bis 2029 geworben. In einer Kabinettssitzung betonte er die gemeinsame staatspolitische Verantwortung und sprach sich für mehr Vertrauen und Optimismus aus. Zugleich wies er Spekulationen über Neuwahlen oder eine Minderheitsregierung zurück. Die Koalition steht jedoch unter Druck. In Umfragen verliert sie an Zustimmung. Eine Mehrheit gilt derzeit als unsicher. Bundeskanzler Merz bewertet den Tankrabatt zur Entlastung der Autofahrer verhalten. Im ZDF sagte er,
2: er funktioniert so leidlich. Ich sehe ja auch die Zahlen, die einige Tankstellen haben wirklich genau um 17 Cent reduziert, andere haben das weniger getan. Nun ist der Markt auch relativ beweglich. Insofern kann man das jetzt auch nicht eins zu eins alles nachvollziehen.
1: Mit Blick auf die Lage an den Energiemärkten und mögliche Folgen des Iran-Konflikts erklärte Merz außerdem, die Bundesregierung beobachte die Entwicklungen genau und sei auf verschiedene Szenarien vorbereitet. Die Kontaktperson eines bestätigten Hunter-Virus-Falls auf dem Kreuzfahrtschiff Hondius soll in Düsseldorf medizinisch untersucht werden. Nach Angaben des Universitätsklinikums gilt eine Infektion derzeit als unwahrscheinlich.
3: Die Kontaktperson der Verstorbenen sei wohl nicht infiziert, heißt es von der Uniklinik Düsseldorf. Die 65-Jährige zeige derzeit keine Symptome. Ihre Verlegung nach Düsseldorf diene nur vorsorglich der medizinischen Abklärung. Auch zwei Crewmitglieder wurden aus der Luft vom Kreuzfahrtschiff geholt. Sie sind erkrankt und brauchen dringend Behandlung. Dass das Schiff die Kanaren anlaufen soll, sehen Politiker dort kritisch. Spanische Behörden betonen aber, dass es kein Risiko für die Kanaren gebe. Alle verbleibenden Personen auf dem Schiff seien symptomfrei. An Bord gelten zurzeit Corona-artige Sicherheitsmaßnahmen, etwa Abstand halten und Hände desinfizieren. René Thorau, Nachrichtenredaktion.
1: Der US-Medienunternehmer und CNN-Gründer Ted Turner ist im Alter von 87 Jahren gestorben. Nach Angaben von CNN starb Turner in seinem Haus in der Nähe von Tallahassee im Bundesstaat Florida. Er hatte den Nachrichtensender CNN 1980 in Atlanta gegründet und damit das erste 24-Stunden-Nachrichtenformat im Fernsehen etabliert, das den internationalen Nachrichtenjournalismus nachhaltig prägte.
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